0: 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Eurythmics, Sex Crime, 1984.
1: Als die Eurythmics den Soundtrack für den Film 1984 komponierten, geht etwas richtig schief. Der Regisseur des Films, Michael Radford, erfährt nicht, dass die Band mit ihrem Werk fertig ist. Also beauftragt er zur Sicherheit einen anderen Komponisten. Das Resultat? Ein Film, zwei Soundtracks und jede Menge Ärger. Am Ende erscheinen zwei Versionen des Films, eine mit, eine ohne die Musik von Annie Lennox und Dave Stewart. Den Fans ist der Ärger völlig egal. Sex Crime 1984 wird trotzdem ein Nummer

0: Wetter mit KI-Support.
1: Wolkig ist es in der zweiten Nachthälfte und es bleibt erstmal trocken, die Wolken werden aber dichter. Richtung Morgen kann es dann vereinzelt erste Tropfen geben. Die Tiefstwerte liegen bei 9 bis 13 Grad. Morgen gibt es dann verbreitet Regen. Dazu werden es höchstens 18 bis 24 Grad.

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1: Im Studio Silas Quiring. Ein paar Stunden Stille in New York City. Zum 25. Jahrestag der Terroranschläge vom 11. September ist der knapp 3000 Todesopfer gedacht worden. Am Standort des ehemaligen World Trade Centers verlasen Angehörige jeden einzelnen Namen. Vor Ort waren auch alle noch lebenden Ex-US-Präsidenten. In Berlin liefern sich CDU und Linke in den Umfragen ein Kopf-an-Kopf-Rennen. In Mecklenburg-Vorpommern hat sich die SPD von Ministerpräsidentin Schwesig näher an die AfD rangekämpft. Die schwarz-rote Bundesregierung hofft nach dem Wahlbeben in Sachsen-Anhalt bei den Wahlen in gut einer Woche endlich auf gute Nachrichten. Zum Start in den Bundesligaspieltag hat Union Berlin zu Hause 1:3 gegen Schalke verloren. Für die Gelsenkirchener ist es der erste Sieg nach der Rückkehr in die erste Liga. Einer der Torschützen war ausgerechnet der Ex-Unioner Robin Gosens. Tennisprofi Alexander Zverev steht nach einem echten Arbeitssieg im Finale der US Open. Zverev besiegte den Russen Khachanov zwar glatt mit 3:0, musste in zwei Sätzen aber ins Tiebreak. Jetzt trennt ihn nur noch ein Sieg vom zweiten Grand Slam-Titel seiner Karriere.
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2: Wolkig ist es in der zweiten Nachthälfte und es bleibt erstmal trocken, die Wolken werden aber dichter. Richtung Morgen kann es dann vereinzelt erste Tropfen geben. Die Tiefstwerte liegen bei 9 bis 13 Grad. Morgen gibt es dann verbreitet Regen. Dazu werden es höchstens 18 bis 24 Grad.
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0: Diese Band war die Blaupause für unseren eigenen Erfolg. Dirk Darmstädter von den Jeremy Days über The Cure, Lullaby.
1: Cure, natürlich ganz, ganz wichtige Gruppe, auch gerade in den 80er Jahren, auch wenn man sich ihren ganzen Werdegang anschaut, von einer wirklich New Wave Band zu einer Full-Fledged Pop-Wahnsinnstruppe. Wir haben damals als Jeremy Days immer geguckt, welche Techniker und welche Produzenten haben mit The Cure gearbeitet, weil mit denen würden wir auch ganz gerne arbeiten. Großartige Songs, tolle Band und hier kommt eines ihrer schönsten Stücke.

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1: Wolkig ist es in der zweiten Nachthälfte und es bleibt erstmal trocken, die Wolken werden aber dichter. Richtung Morgen kann es dann vereinzelt erste Tropfen geben. Die Tiefstwerte liegen bei 9 bis 13 Grad. Morgen gibt es dann verbreitet Regen. Dazu werden es höchstens 18 bis 24 Grad.

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0: Nach dem 11. September haben die USA der fast 3000 Todesopfer gedacht. In New York verlasen Hinterbliebene die Namen der Opfer am Ground Zero. Präsident Trump sprach unterdessen im Pentagon. Er nannte den Iran-Krieg eine Fortsetzung des Kriegs gegen den Terror. Schluss mit hier nur Bargeld. In Deutschland soll es bald möglich sein, dass man überall auch mit Karte oder dem Handy zahlen kann. Wie mehrere Medien berichten, plant das die Bundesregierung. Schon im kommenden Jahr soll das Ganze umgesetzt werden. 7 mutmaßlichen Hamas-Mitgliedern soll der Prozess gemacht werden. Die Bundesanwaltschaft hat sie in Berlin angeklagt. Die Männer sollen dabei geholfen haben, Waffen für einen möglichen Anschlag auf Israelis und Juden in Deutschland oder Österreich zu organisieren. Schalke 04 feiert den ersten Bundesligasieg seit der Rückkehr in die Erstklassigkeit. Bei Union Berlin gewannen die Schalke am Abend mit 3:1. Union bleibt damit weiter sieglos.
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2: Wolkig ist es in der zweiten Nachthälfte und es bleibt erstmal trocken, die Wolken werden aber dichter. Richtung Morgen kann es dann vereinzelt erste Tropfen geben. Die Tiefstwerte liegen bei 9 bis 13 Grad. Morgen gibt es dann verbreitet Regen. Dazu werden es höchstens 18 bis 24 Grad.
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0: 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Dexys Midnight Runners, Come on Eileen.
1: Dieses gute Laune-Lied von den Dexys Midnight Runners basiert auf einer wahren Begebenheit. Eileen war die Jugendliebe von Frontmann Kevin Rowland. Zuerst waren es nur Gefühle, denn alles Weitere war in den streng katholischen Verhältnissen verboten, in denen Kevin aufwuchs. Doch nach ein, zwei Jahren voller Sehnsucht wurde das Verlangen so groß, dass sie einfach nicht mehr an sich halten konnten.

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1: Wolkig ist es in der zweiten Nachthälfte und es bleibt erstmal trocken, die Wolken werden aber dichter. Richtung Morgen kann es dann vereinzelt erste Tropfen geben. Die Tiefstwerte liegen bei 9 bis 13 Grad. Morgen gibt es dann verbreitet Regen. Dazu werden es höchstens 18 bis 24 Grad.

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1: Im Studio Silas Quiring. Ein paar Stunden Stille in New York City. Zum 25. Jahrestag der Terroranschläge vom 11. September ist der knapp 3000 Todesopfer gedacht worden. Am Standort des ehemaligen World Trade Centers verlasen Angehörige jeden einzelnen Namen. Vor Ort waren auch alle noch lebenden Ex-US-Präsidenten. In Berlin liefern sich CDU und Linke in den Umfragen ein Kopf-an-Kopf-Rennen. In Mecklenburg-Vorpommern hat sich die SPD von Ministerpräsidentin Schwesig näher an die AfD rangekämpft. Die schwarz-rote Bundesregierung hofft nach dem Wahlbeben in Sachsen-Anhalt bei den Wahlen in gut einer Woche endlich auf gute Nachrichten. Zum Start in den Bundesligaspieltag hat Union Berlin zu Hause 1:3 gegen Schalke verloren. Für die Gelsenkirchener ist es der erste Sieg nach der Rückkehr in die erste Liga. Einer der Torschützen war ausgerechnet der Ex-Unioner Robin Gosens. Tennisprofi Alexander Zverev steht nach einem echten Arbeitssieg im Finale der US Open. Zverev besiegte den Russen Khachanov zwar glatt mit 3:0, musste in zwei Sätzen aber ins Tiebreak. Jetzt trennt ihn nur noch ein Sieg vom zweiten Grand-Slam-Titel seiner Karriere.
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2: Viele Wolken gibt es heute Morgen. Meistens bleibt es trocken. Richtung Donau ist es länger klar. Später am Nachmittag wechseln sich Sonne und Wolken ab und es wird recht warm. Die Höchstwerte liegen zwischen 20 und 25 Grad. In den Bergen etwas kühler. Morgen wird es dann verbreitet nass mit Regen, maximal bis 24 Grad.

0: so viel Leichtigkeit, Eingängigkeit und Einfachheit muss man sich auch erstmal trauen. Gefällt mir. Thomas Anders von Modern Talking über Wham. Wake me up before you go go. Wake me up before you go go.
1: 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Wham waren, ja, war ja auch ein Duo, erfolgreiches Duo in den 80ern. Auch so gute Laune. Und ich war großer Wham-Fan und später auch von George Michael. Und das waren ja so die Anfänge von Wham, die ich damals so auch mitverfolgt habe. Das war so ein bisschen kurz vor Modern Talking war das, ne? Also es war auch irgendwie, wo ich dachte, wow, so kann man auch Musik machen. Und ich hätte das an nie Engländern gegeben, weil das für mich gar nicht so britisch klang.

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1: Viele Wolken gibt es heute Morgen. Meistens bleibt es trocken. Richtung Donau ist es länger klar. Später am Nachmittag wechseln sich Sonne und Wolken ab und es wird recht warm. Die Höchstwerte liegen zwischen 20 und 25 Grad. In den Bergen etwas kühler. Morgen wird es dann verbreitet nass mit Regen. Maximal bis 24 Grad.

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1: Im Studio Anna Löwer. Zum 25. Jahrestag der Terroranschläge vom 11. September ist in New York der knapp 3000 Todesopfer gedacht worden. Am Standort des ehemaligen World Trade Centers verlasen Angehörige jeden einzelnen Namen. Vor Ort waren auch alle noch lebenden Ex-US-Präsidenten. Nach dem AfD-Wahlsieg in Sachsen-Anhalt beschäftigt sich die Politik in Berlin mit dem Umgang mit einer womöglich verfassungsfeindlichen Landesregierung. In den Funke-Zeitungen fordert Justizministerin Hubich etwa Beamte in Sachsen-Anhalt dazu auf, rechtswidrigen Anweisungen zu widersprechen. Zum Start in den Bundesligaspieltag hat Union Berlin zu Hause 1:3 gegen Schalke verloren. Für die Gelsenkirchener ist es der erste Sieg nach der Rückkehr in die erste Liga. Einer der Torschützen war ausgerechnet der Ex-Unioner Robin Gosens. Tennisprofi Alexander Zverev steht im Finale der US Open. Zverev besiegte den Russen Khachanov mit 3:0. Jetzt trennt ihn nur noch ein Sieg vom zweiten Grand-Slam-Titel seiner Karriere.
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2: Viele Wolken gibt es heute Morgen, meistens bleibt es trocken. Richtung Donau ist es länger klar. Später am Nachmittag wechseln sich Sonne und Wolken ab und es wird recht warm. Die Höchstwerte liegen zwischen 20 und 25 Grad, in den Bergen etwas kühler. Morgen wird es dann verbreitet nass mit Regen, maximal bis 24 Grad.
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0: 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Corey Hart, Sunglasses at Night.
1: Na super. Erst kauft sich Corey Hart eine neue, teure Sonnenbrille. Ja, und dann regnet es die ganze Zeit, während er für Aufnahmen zu seinem Album First Offense in Manchester ist. Irgendwann denkt er sich, ja, dann muss ich die Sonnenbrille wohl nachts tragen, während der Aufnahmesessions. Und schon hat er die Idee für den letzten noch fehlenden Albumtrack. In Deutschland wird der Song damals übrigens kein Mega-Hit. Er schafft es bei seinem Erscheinen 1983 nicht mal in die Top 20. Inzwischen aber gilt er als einer der großen Synthie-Klassiker der 80er.

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1: Viele Wolken gibt es heute Morgen. Meistens bleibt es trocken. Richtung Donau ist es länger klar. Später am Nachmittag wechseln sich Sonne und Wolken ab und es wird recht warm. Die Höchstwerte liegen zwischen 20 und 25 Grad. In den Bergen etwas kühler. Morgen wird es dann verbreitet nass mit Regen. Maximal bis 24 Grad.

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1: Im Studio Anna Löwer. 25 Jahre nach 9-11 haben die USA der fast 3000 Todesopfer gedacht. In New York verlasen Hinterbliebene die Namen der Opfer am Ground Zero. Präsident Trump sprach unterdessen im Pentagon. Er nannte den Iran-Krieg eine Fortsetzung des Krieges gegen den Terror. In ganz Deutschland sind heute Demonstrationen gegen Rechtsextremismus geplant. In mehr als 35 Städten wollen Menschen nach dem Wahlerfolg der AfD in Sachsen-Anhalt ein Zeichen setzen. Die größten Kundgebungen gibt es in Berlin und Hamburg. Auch nach ihrem Tod sorgt Dolly Parton noch für Schlagzeilen. Der Flughafen von Nashville im US-Bundesstaat Tennessee wird nach der verstorbenen Country-Ikone benannt. Nashville gilt als die Heimat der Country-Musik. Schalke 04 feiert den ersten Bundesligasieg seit der Rückkehr in die Erstklassigkeit. Bei Union Berlin gewannen die Schalker am Abend mit 3:1. Union bleibt damit weiter sieglos. Tennisprofi Alexander Zverev steht im Finale der US Open. Im Halbfinale bezwang er den Russen Khachanov mit 3:0. Im Finale gegen den Amerikaner Shelton hofft Zverev morgen dann auf den zweiten Grand Slam-Titel seiner Karriere.
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1: Die Vereinigten Arabischen Emirate investieren 10 Milliarden Euro in Bayern. Ein entsprechendes Abkommen haben Ministerpräsident Söder und VAE-Präsident Bin Said in München unterzeichnet. Das Geld fließt in Zukunftsbranchen wie KI, Luftfahrt und Verteidigung, was der bayerischen Wirtschaft massiven Schub bringen soll.
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2: Sonnig bis wolkig ist es heute. Zwischendurch schieben sich auch mal dichtere Wolken rein. Insgesamt bleibt es aber trocken. Dazu wird es recht warm. Die Höchstwerte liegen bei 20 bis 25 Grad. Morgen wird es dann deutlich nasser, verbreitet Regen, später auch mal kräftiger, maximal 18 bis 24 Grad.
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2: In Augsburg ist die Riedlinger Straße zwischen Mann und der Dieselstraße in beiden Richtungen bis Montag gesperrt. Bitte weiträumig umfahren.
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3: Einen schönen guten Morgen, Peter und Marie hier, auch am Samstag für euch.
4: Mein Gott, sind wir fleißig. Gleich auch noch mit einer spannenden Hintergrundgeschichte zu einem eurer Lieblingssongs aus den 80ern. Natürlich, es ist eine Peters Pop-Story. Aber vorher gibt's noch Musik.
5: George Michael, Faith.

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1: Duran Duran, A View to a Kill. John Taylor ist nicht nur Bassist von Duran Duran, er ist auch riesengroßer Fan von James Bond. Von seiner ersten großen Gage kauft er sich gleich einen Aston Martin, das kultige Auto des Geheimagenten. Als er eines Tages auf einer Party ist, kann er es kaum glauben, wer ebenfalls vor Ort ist. Albert Broccoli, der legendäre Produzent vieler Bond-Filme. Leicht angetrunken beginnt John das Gespräch mit einer sehr flapsigen Frage. Wann engagiert ihr endlich mal jemanden Ernstzunehmenden für einen Bond-Song? Dann redet er so lange und mit so viel Begeisterung auf den einflussreichen Produzenten ein, dass der schließlich einknickt. Frech kommt eben weiter und am Ende hat er Broccoli tatsächlich überzeugt. Duran Duran dürfen den Titel für den nächsten Bond-Film schreiben. Die Jungs enttäuschen Broccoli nicht. A View to a Kill schafft es 1985 als erster Bond-Song an die Spitze der US-Charts und wird weltweit ein Riesenerfolg.

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1: Guten Morgen, Thomas. Peter und Maria, 80s hier.
2: Ja, hallo. Ja.
3: Hallo, Thomas. Wir haben gesehen, du kommst aus einem Ort, wo ein alter Vers sagt, ein Dorf so lang wie eine Hosennaht.
1: Ist das so?
2: Ich glaube, ihr habt euch verwirrt. Ich komme aus Fellbad.
3: Aus Fellbad? Nee. Hier steht aus Heiligenhaus.
2: Stimmt, ich komme aus Heiligenhaus, hast du recht.
3: Hast du gerade vergessen, wo du herkommst?
1: Ja, sag mal, wo kommst du denn her?
2: Ich komme aus Heiligenhaus, ja.
1: Und was da Marie gesagt hat mit dem Dorf, ist dir gar nicht bekannt, oder was? Ist das ein langes Dorf, nee. Heiligenhaus? Nee, ist nicht. Gut,
2: Marie. Nee, eigentlich nicht.
3: Marie, ja, das ist nämlich, ja, dieses ganze nicht. Dorf ist entstanden rund um eine Hauptstraße. Und die war ziemlich lang und darum ist dieses Dörfchen herum entstanden. Gibt einen kleinen Exkurs für dich in Heimatkunde.
1: Ja, aber
2: okay, da muss ich nochmal nachlesen.
3: Ja, mach mal,
1: das Dorf hat sich wahrscheinlich inzwischen ausgedehnt und ist dann eher ein großer Klecks. Wie groß seid ihr denn? Wie viele Einwohner habt ihr da so ungefähr in Heiligenhaus?
2: 27.000, 28.000.
1: Mhm. Oh, das ist überschaubar auf jeden Fall. Und kennst du jeden und weiß dann jeder, wenn du die Socken gewinnst, wer du bist? Ja, oder?
2: Sagen wir mal, ein paar Leute vielleicht, aber die meisten wohl nicht.
1: Unsere 80s Socken, die besonders schön sind. Und dazu, weißt du ja, geht unser Spiel los. 8 Sekunden lang ein Song. Und du sagst uns, wer da jetzt denn singt oder wie der Song heißt. Eins von beiden. Ja?
2: Ich probiere es.
1: Gut, dann, Marie, sind wir bereit? Können wir starten?
3: Wir sind bereit und wünschen dir viel Glück.
2: Okay, ich würde sagen, Tier doch Tier.
1: Ja, das... Ja.
3: Dann würde ich mal sagen, dass das
2: hört sich schon mal gut an, ne?
1: Head Over Heels, Tears for Fears, da hast du richtig getippt, beziehungsweise hast es richtig gewusst. Und damit gehören dir die Socken. Unsere 80s Socken sind auf dem Weg zu dir nach Heiligenhaus, lieber Thomas.
2: Okay.
1: Danke.
2: Und
1: danke,
2: wenn die da sind, dann ich die zu euren Ehren im Auto an und auch auf der Arbeit.
1: Ja, okay? Und dann machst du mal ein Foto von den Gesichtern der Leute, was sie denn so sagen. Da muss die Schuhe natürlich voraus. Okay, sehen wir dann. Thomas, alles Gute dir. Danke fürs Mitmachen und einen schönen Tag wünsche ich dir.
2: Jo, danke schön.

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1: Sonnig bis wolkig ist es heute. Zwischendurch schieben sich auch mal dichtere Wolken rein. Insgesamt bleibt es aber trocken. Dazu wird es recht warm. Die Höchstwerte liegen bei 20 bis 25 Grad. Morgen wird es dann deutlich nasser, verbreitet Regen, später auch mal kräftiger, maximal 18 bis 24 Grad.
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1: In Augsburg ist die Riedinger Straße zwischen Mann und der Dieselstraße in beiden Richtungen bis Montag gesperrt. Bitte weiträumig umfahren. In München ist der Stiegelmeier Platz Richtung Odeonsplatz zwischen der Ludwigstraße und der Brienner Straße wegen einer Veranstaltung bis heute Nacht gesperrt. Und in Rosenheim ist der Ludwigsplatz bis zur Kaiserstraße zwischen dem Kreisverkehr und der Ellmeierstraße wegen eines Markts bis heute Nachmittag dicht.
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1: Wir gehen ins Jahr 1987. Am 12. September startet Michael Jackson seine große Bad World Tour in Tokio und Japan. Gleich die ersten drei Konzerte sind auf einen Schlag ausverkauft. Die Welttournee beinhaltet insgesamt 123 Konzerte und begeistert über 4 Millionen Fans in 15 Ländern. Und wir schauen noch in die deutschen Singlecharts des Jahres 1983. Hier beamt ein bisher noch unbekanntes kanadisches Dancefloor-Projekt auf Platz 5. Trans X mit Living

0: Und Geburtstag hat heute Linda Gray. Und diese US-amerikanische Schauspielerin kennen wir natürlich als Sue Ellen in Dallas. Linda Gray wird 1940 geboren.
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1: Wir sagen euch ja immer wieder, in unserer kostenfreien Sender-App und im Web gibt es ganz viele Radios, wo rund um die Uhr euer Lieblingssound aus den 80ern läuft. Und viele können sich vielleicht nicht vorstellen, wie viel Auswahl wir darin haben. Deshalb sagen wir euch jetzt einfach mal, welche Radios es alle gibt.
0: Ja, ich nehme mal groß Atem. Also, es gibt Dance, Party, Neo, EBM, Funk and Soul, Maxis, Rock, Prince, Summer, NDB, Bowie, Michael Jackson, Queen, Hip-Hop, Breakdance und noch was?
1: Ja, wir haben noch das Live-Radio, das Dark-Wave-Radio, Dinner-Party, Depeche Mode, Deutsch, Italo-Disco in the Mix.
0: Und natürlich Peters Pop-Stories, die gibt's auch als Radio. Also das ist alles im Programm. Und eins aber noch vergessen, das Wave-Radio, das gibt's auch noch für den etwas anderen Sound. Und da haben wir jetzt aus diesem Radio Martha and the Muffins

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1: Im Studio Anna Löwer. Zum 25. Jahrestag der Terroranschläge vom 11. September ist in New York der knapp 3000 Todesopfer gedacht worden. Am Standort des ehemaligen World Trade Centers verlasen Angehörige jeden einzelnen Namen. Vor Ort waren auch alle noch lebenden Ex-US-Präsidenten. In ganz Deutschland sind heute Demonstrationen gegen Rechtsextremismus geplant. In mehr als 35 Städten wollen Menschen nach dem Wahlerfolg der AfD in Sachsen-Anhalt ein Zeichen setzen. Die größten Kundgebungen gibt es in Berlin und Hamburg. An den Schulen soll ein größerer Fokus auf Erste Hilfe und Krisenkompetenz gelegt werden. Das fordern das Deutsche Rote Kreuz und seine Jugendorganisation zum Internationalen Tag der Ersten Hilfe. Sie finden, es braucht ein neues Schulfach, das sich mit diesen Themen beschäftigt. Das Ergebnis aus dem Freitagsspiel der Fußball-Bundesliga: Union Berlin-Schalke 1:3. Tennisprofi Alexander Zverev steht im Finale der US Open. Zverev besiegte den Russen Khachanov mit 3:0. Jetzt trennt ihn nur noch ein Sieg vom zweiten Grand-Slam-Titel seiner Karriere.
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1: Nächster Ansiedlungserfolg für den Digitalstandort Bayern. Nach OpenAI und Anthropic kommt mit Mistral AI der nächste KI-Weltstar nach München. Das französische Unternehmen eröffnet eine Niederlassung in der bayerischen Landeshauptstadt.
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2: Sonnig bis wolkig ist es heute. Zwischendurch schieben sich auch mal dichtere Wolken rein. Insgesamt bleibt's aber trocken. Dazu wird's recht warm. Die Höchstwerte liegen bei 20 bis 25 Grad. Morgen wird's dann deutlich nasser, verbreitet Regen, später auch mal kräftiger. Maximal 18 bis 24 Grad.
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2: Auf der A8 Stuttgart-München, Achtung, in beiden Richtungen zwischen Burgau und Zusmarshausen laufen Leute auf der Fahrbahn rum. In München ist die Straße Richtung Stiegelmeierplatz zwischen Odeonsplatz und Amiraplatz wegen eines Straßenfests bis heute Nacht gesperrt. In Augsburg ist die Riedinger Straße zwischen Mann- und Dieselstraße in beiden Richtungen bis Montag gesperrt. Und in Rosenheim ist der Ludwigsplatz bis zur Kaiserstraße zwischen dem Kreisverkehr und der Ellmeierstraße wegen eines Markts bis heute Nachmittag gesperrt.
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3: Ja, für alle, die vielleicht schon beim gemütlichen Samstagsfrühstück sitzen oder unterwegs oder doch tatsächlich auf der Arbeit sind, wir haben das Beste aus unseren Shows für euch zusammengestellt.
4: Und eins bleibt immer gleich, das kennt ihr ja von uns, der coole Sound der 80er ist am Start.
3: Blondie, Call Me. 80s.

0: Falco und Vienna Calling. Einen schönen Samstagmorgen. Hallo.
1: Hallo, hier sind Peter und Marie für euch.
0: Und heute ist der Tag der deutschen Sprache. Ja, den gibt es tatsächlich. Und der ist dazu da, dass man die deutsche Sprache sozusagen wieder ein bisschen mehr ins Sprachbewusstsein bringt und den unkritischen Gebrauch von Fremdwörtern und englische Ausdrücke, die unnütz sind, einfach mal ein bisschen meidet. Ist natürlich schwierig, muss ich sagen, nicht? Ich weiß nicht, Marie, du bist der deutschen Sprache mächtig. Was hast du für deutsche Wörter, die man gar nicht so übersetzen kann?
1: Na, ich liebe die Bücher von Erich Kästner, lese die mit meinen Kindern auch wirklich im Dauerschleife. Und da sind ja so Sachen drin wie Taugenichts, drei Käse hoch, Lausbub. Ich liebe diese altdeutschen Begriffe für freche Kinder total, weil so nenne ich dann natürlich auch meine am Ende des Tages gerne mal.
0: Ja, ich habe mal Verwunderung geerntet, dass ich mal Linnen sagte anstatt Leinen. Das sagt heute auch kein Mensch mehr.
1: Nee.
0: Aber ich finde, es sind schöne Wörter, muss ich sagen. Und man kann tatsächlich mal ein bisschen drauf achten. Aber ich meine,
1: ja, oder das Wort Rutsche, kennst du das?
0: Was für ein Ding?
1: Rutsche.
0: Nein, das kenne ich nicht.
1: Für so ein kleines Höckerchen.
0: Nee, das kenne ich nur wirklich nicht. Das ist aber dann Berlin, glaube ich, oder?
1: Für so ein, ja, wahrscheinlich für so einen kleinen Schemel, wo man sich dann halt drauf pflanzen kann. Eine kleine
0: Rutsche. Nee, das kenne ich. Aber es gibt jedenfalls jede Menge. Nur ganz ohne Englisch kommen wir nur auch nicht aus. Marie, sonst dürften wir ja auch nicht Song sagen, auch nicht random, auch nicht cool, nicht mal okay.
1: Stimmt.
0: Ne, wenn man mal ganz genau ist. Also insofern, ein bisschen Englisch muss sein. Und bei unseren Songs ist natürlich Englisch vorherrschend. Und das hat ja auch einen guten Grund, weil es gibt einfach so wahnsinnig viele gute Songs in Englisch. Und jetzt hören wir davon ein, trotz dem Tag der deutschen Sprache. Also gut, ich versuche mal den nächsten Song-Interpret in Deutsch auszusprechen, dann würde das Grasse Jones heißen.
1: Aber dann müssen wir den Titel auch deutsch machen und der wäre dann Farbe ist an die Stoßstange heran. Jetzt!
0: Oh mein Gott, Pull up to the bar.

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1: Hier haben wir jetzt für euch einen Song, der entweder eine Coverversion ist oder aber so beliebt war, dass er später von einem anderen Künstler gecovert wurde.
2: Und dieser Song stammt immer aus den 80ern. Aber dazu gehen wir heute mal ins Jahr 1967. Und da hören wir einen Mann, der viele Fans hat. Er ist einer der erfolgreichsten US-amerikanischen Sänger und Songwriter der 60er und 70er Jahre. Auch ich bin ein großer Fan von Neil Diamond.

0: Peter, ich muss dir wirklich ganz ehrlich sagen, ich habe dieses Lied, also nicht in der Form, sondern in der anderen Form, schon so oft gehört und ich habe erst jetzt, wo du das abgespielt hast, verstanden, um was es eigentlich geht in Red, Red Wine und wie traurig das eigentlich ist.
1: Es ist eigentlich ein sehr, eben, fast schon deprimiertes Lied, muss man sagen, auch so wie er das singt. Und er war auch, glaube ich, in der Situation, das so singen zu wollen, der gute Neil Diamond. Man betäubt sich mit Rotwein, um den Sorgen zu entkommen. Also,
0: man hat das Gefühl, er erzählt ein bisschen aus dem Gefühl heraus. Und an der Stelle einmal bitte, es ist keine Lösung, Red Red Wine zu benutzen.
1: Nee, aber das war das Original des Songs.
0: Dann haben sich das ein paar Leute geschnappt, die mehr auf Reggae standen. Und irgendwie hat durch diese Reggae-Note der Song einen ganz anderen Twist gekriegt.
1: Ja, und diese Leute kamen komischerweise aus Europa. Und einer von ihnen war Tony Tribe. Und der hat tatsächlich aus diesem sehr traurigen Song eine etwas fröhlichere Reggae-Nummer gemacht.

0: Ja, und jetzt werde ich sagen, ja, aber das ist doch immer noch nicht die Version, die wir kennen. Nein, ist es nicht. UB40 hatten aber diese Version gehört und haben gesagt, daraus machen wir einen richtig guten Song, der auch richtig erfolgreich ist, ohne zu wissen, dass das Original eigentlich von Neil Diamond stammte. Ja, und rausgekommen ist das, was wir alle natürlich kennen.
1: Ja, hier haben wir dann die wohl erfolgreichste Version von allen. Hier sind UB40 mit Red, Red, White.
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1: Sonnig bis wolkig ist es heute. Zwischendurch schieben sich auch mal dichtere Wolken rein. Insgesamt bleibt es aber trocken. Dazu wird es recht warm. Die Höchstwerte liegen bei 20 bis 25 Grad. Morgen wird es dann deutlich nasser, verbreitet Regen, später auch mal kräftiger, maximal 18 bis 24 Grad.
0: Bayern Verkehr.
1: Auf der A94 München Richtung Passau. Achtung, in beiden Richtungen sind zwischen Schwindeck und Heldenstein Leute auf der Fahrbahn. Außerdem steht dort ein Liegenbleiber. In München ist die Straße Richtung Stiegelmeier Platz zwischen Odeonsplatz und Amirer Platz wegen eines Straßenfests bis heute Nacht gesperrt. In Augsburg ist die Riedinger Straße zwischen Mann- und Dieselstraße in beiden Richtungen bis Montag gesperrt. Und in Rosenheim ist der Ludwigsplatz bis zur Kaiserstraße zwischen dem Kreisverkehr und der Ellmeierstraße wegen eines Markts bis heute Nachmittag gesperrt.
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0: Einen schönen guten Morgen.
1: Hi. Ich muss ehrlich zugeben, ich bin totaler Fan von Routinen. Ich mag einfach, wenn alles so ist, wie es sein soll, wenn das Salz da steht, wo ich es immer finde und. Aber es gibt eine Neuerung hier, die mir richtig gut gefällt.
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1: Ab jetzt werdet ihr immer dienstags und donnerstags hier bei uns im Programm richtig geile Songs hören, die, wie wir finden, viel zu kurz gekommen sind in den 80ern, so wie heute. Einfach irgendwie in der Versenkung verschwunden, weil auf irgendwelchen B-Seiten rumgelungert, in Alben versteckt oder Raritäten, die es eh nicht so in die großen Medien geschafft haben.
0: Ja, und bei deinem Vergleich mit Salz kann ich gleich bleiben. Das ist sozusagen das Salz in der Suppe. Einfach mal ein paar Songs, die man nicht jeden Tag hört. Und ein solcher ist sicherlich Open Your Eyes. Und das ist ganz lustig, wie ich zu diesem Song gekommen bin, denn ehrlich gesagt, in den 80ern war mir der auch nicht so im Kopf. Aber ich habe dann sehr viel später, nämlich erst im Jahre 2019, einen Song, jetzt haltet euch fest, von David Hasselhoff gehört.

kann doch wohl nicht wahr sein, denn der Mann hat tatsächlich ein Rock-Klassiker-Wave-Album gemacht, was da heißt Open Your Eyes. Und da hat er diesen Song gesungen und ich dachte, das ist richtig gut, was er da macht, aber wie klingt das Original? Und dann habe ich mal ein bisschen recherchiert und kam dann natürlich auf eine Band, die mir dann auch wieder im Kopf war, nämlich Lords of the New Church. Das war so eine Post-Punk-Supergroup, kann man sagen. Und 1982 haben sie diesen Song aufgenommen, den David Hasselhoff dann gecovert hat. Und ich muss sagen, Original ist eigentlich noch ein bisschen besser als der Hasselhoff, aber schlecht hat das nicht gemacht. Und hier ist als Lost 80s Song sozusagen das Original. Hier sind Lords of the New Church und Open Your Eyes.

0: Eine Band, die viel zu wenig beachtet wird, Lords of the New Church und einer meiner Lieblingssongs, Open Your Eyes.
1: Einen wunderbaren Samstag und den haben wir vielleicht gerade sogar noch ein ganz klein bisschen besser gemacht, denn es gibt Songs aus den 80ern, die sind einfach weg, irgendwo verbuddelt, ganz tief in den Archiven. Und da hat Peter Illmann für euch gegraben und die besten Songs natürlich wieder rausgeholt, aufpoliert und die laufen dann hier in dieser Rubrik. Im Übrigen nicht nur heute am Samstag, sondern auch immer

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1: Ihr bekommt ein ganzes Radio voller Maxis bei uns in der kostenfreien Sender-App und im Web, heißt also rund um die Uhr eine extra lange Version einer eurer Lieblingssongs aus den 80ern.
2: Und der Song heute in der Maxi, das ist ein sehr besonderer Song, eine wunderschöne Ballade von Spandau Ballet mit True. Und dieser Song, der brachte der Band tatsächlich den internationalen Durchbruch. Kanada, USA, Südafrika, Deutschland, Belgien, Neuseeland, überall war der Song ganz, ganz oben in den Charts. Und vielleicht lag es auch ein bisschen an dem Saxophon-Solo von Steve Norman, denn das hört man ganz besonders raus und das macht den Song so besonders. Und hier ist die Maxi-Version dieses Songs. Hier ist True von Spandau Ballet. So

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1: Im Studio Anna Löwer. Die Ermittlungen zur Drohnenattacke am Flughafen Leipzig-Halle führen direkt zum russischen Militärgeheimdienst GRU. Das berichtet die Welt am Sonntag und beruft sich auf geheime Ermittlungsunterlagen. Demnach wurde ein GRU-Agent identifiziert, der die Operation organisiert haben soll. In ganz Deutschland sind heute Demonstrationen gegen Rechtsextremismus geplant. In mehr als 35 Städten wollen Menschen nach dem Wahlerfolg der AfD in Sachsen-Anhalt ein Zeichen setzen. Die größten Kundgebungen gibt es in Berlin und Hamburg. 25 Jahre nach 9/11 haben die USA der fast 3000 Todesopfer gedacht. In New York verlasen Hinterbliebene die Namen der Opfer am Ground Zero. Präsident Trump sprach unterdessen im Pentagon. Er nannte den Iran-Krieg eine Fortsetzung des Krieges gegen den Terror. Das Ergebnis aus dem Freitagsspiel der Fußball-Bundesliga: Union Berlin-Schalke 1:3. Tennisprofi Alexander Zverev steht im Finale der US Open. Zverev besiegte den Russen Khachanov mit 3:0. Jetzt trennt ihn nur noch ein Sieg vom zweiten Grand Slam-Titel seiner Karriere.
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1: Die Vereinigten Arabischen Emirate investieren 10 Milliarden Euro in Bayern. Ein entsprechendes Abkommen haben Ministerpräsident Söder und VAE-Präsident Bin Said in München unterzeichnet. Das Geld fließt in Zukunftsbranchen wie KI, Luftfahrt und Verteidigung, was der bayerischen Wirtschaft massiven Schub bringen soll.
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2: Sonnig bis wolkig ist es gerade. Zwischendurch schieben sich auch mal viele Wolken rein. Im Lauf des Tages bleibt es trocken und recht warm. Die Höchstwerte liegen bei 20 bis 25 Grad. In den Bergen ist es spürbar kühler. Morgen wird es dann deutlich nasser. Verbreitet kommt Regen runter. Maximal werden es 24 Grad.
0: Bayern Verkehr.
2: Auf der A94 München Richtung Passau, Vorsicht, zwischen Schwindeck und Heldenstein laufen Leute auf der Autobahn rum. Außerdem steht dort ein kaputtes Auto. 4 Kilometer Stau auf der A8 München Richtung Salzburg zwischen Traunstein-Siegsdorf Ost und der Leutalbrücke. In München ist die Straße Richtung Stiegelmeierplatz zwischen dem Odeonsplatz und dem Amiraplatz wegen eines Straßenfests bis heute Nacht gesperrt. Reute Richtung Kempten, zwischen dem Grenzübergang Frontensteinach und Weißbach gibt es wegen einer Veranstaltung eine Sperrung. Und in Rosenheim ist der Ludwigsplatz bis zur Kaiserstraße zwischen dem Kreisverkehr und der Ellmeierstraße wegen eines Markts bis heute Nachmittag gesperrt.
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3: Einen schönen guten Morgen, ich bin Peter Illmann.
4: Hi, und ich bin Marie.
3: Auch am Samstag habe ich meine Pop-Stories für euch mitgebracht. Das sind die spannenden Geschichten zu einem ganz berühmten 80er-Song.
4: Die gibt's gleich hier, aber vorher kommen wir noch eine Runde Musik.
3: Fade to Grey Visage. 80s.

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1: Das Jahr 1969. In Berlin wird der Fernsehturm am Alexanderplatz eröffnet. Im ZDF läuft zum ersten Mal die Hitparade und Neil Armstrong betritt als erster Mensch den Mond. Und was macht Bryan Adams derweil? Er hat die Zeit seines Lebens. Zumindest singt er davon in Summer of 69. Bryans erste Band, mit einem Mädchen im Autokino, zum ersten Mal Händchen halten und noch einiges mehr. Doch irgendwann ist mir und vielen anderen Fans natürlich auch aufgefallen, irgendwas stimmt da doch nicht. Denn Adams ist Jahrgang 1959. Er war damals also 10 und muss ziemlich frühreif unterwegs gewesen sein. Jahrelang schweigt der Musiker zu diesem Rätsel, bis er endlich in einem Interview erklärt, mit 69, mit 69 meinte ich kein Jahr. Es ist vielmehr meine Metapher für Sex und einen unvergesslichen Sommer.

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1: Hallo?
2: Guten Morgen, Peter und Marie, 80s, 80s hier. Der Sender, den du hoffentlich ganz oft hörst.
1: Ja, tue ich.
3: Hi.
1: Ja.
2: Casey.
1: Hallo.
2: Casey, du sprichst dich auch Casey, ist das richtig oder wie?
1: Das ist richtig, genau.
2: Ist das dein richtiger Name oder ist das ein Spitzname?
1: Nee, das ist mein richtiger Name.
2: Ja, toll, das ist ein schöner Name. Das ist mal was anderes. Sag mal, du hast uns geschrieben Ergotherapeut, das ist dein Beruf, nehme ich an. Was ist da so dein Spezialgebiet, was machst du?
1: Ich begleite Menschen im Alltag, die zum Beispiel eingeschränkt sind durch eine Krankheit, eine Behinderung, einen Unfall. Aha. Und helfe denen sozusagen, ihre täglichen Aktivitäten wieder durchführen zu können.
2: Du, da bin ich gleich dabei, mein Knie tut nämlich gerade weh.
3: Zum Glück schränkt das Peter nicht allzu sehr beim Moderieren ein, aber trotzdem, ja, aber sollte der Weg ins Studio schwierig werden, würden wir dann nochmal auf dich zurückgreifen.
2: Ja,
1: richtig.
2: Man weiß ja nicht, bei so Knieschmerzen soll man da gerade Übungen machen oder soll man es lieber ruhig halten? Da gibt es wahrscheinlich auch keine allgemeine Lösung, nehme ich an. Ne?
1: Nee, das ist immer Einzelfall.
2: Gut, dann muss ich das mal näher untersuchen lassen. Okay, soll auch uns nicht weiter interessieren, denn bei uns geht es ja um Musik und geht um die 80er. Und sag mal, wie alt bist du? Du klingst so jung noch.
1: 29.
2: Ja, wow. Siehst du mal, habe ich doch recht gehabt. Ja. Dann hast du die 80er aktiv in dem Sinne nicht unbedingt mitgemacht.
1: Nein. Nee.
3: Not at all.
2: Wie bist du denn drauf gekommen?
3: Was verbinde ich dich damit? Genau.
1: Meine Eltern, die haben mir im Prinzip immer die Musik vorgespielt und mich da sozusagen rangeführt.
2: Ja.
1: Und
2: Wahnsinn.
1: Ja, dadurch verbinde ich die 80er immer sehr mit meiner Mutti und meinem Vati.
3: Das ist schön.
2: Gut, lieber Casey, dann fangen wir jetzt mal an. 8 Sekunden lang, ein Song. Und ich hoffe, du erkennst den, weil der läuft bei uns auch ziemlich oft. Also ganz so schwer dürfte es nicht sein. Ne? Du bist
1: okay,
2: bereit?
1: Ich probier.
2: Alles klar, los geht's.
1: Das ist natürlich Never Gonna Give You Up von Big Ed.
3: Herzlichen Glückwunsch, ja, die 80s, super. 80s. So, wir sind theoretisch schon auf dem Weg zu dir.
2: Dann wünschen wir dir noch einen ganz tollen Tag, eine schöne weitere Berufserfahrung, dass du vielen Leuten helfen kannst und 80s, 80s Socken, genau, wie Marie sagte, sind unterwegs. Dann Casey, dir alles
1: super,
2: Gute.
1: Super, ich danke euch.
2: Ciao.
1: Schönen Wochen noch. Tschüss.
3: Danke dir.

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1: Sonnig bis wolkig ist es gerade. Zwischendurch schieben sich auch mal viele Wolken rein. Im Lauf des Tages bleibt es trocken und recht warm. Die Höchstwerte liegen bei 20 bis 25 Grad. In den Bergen ist es spürbar kühler. Morgen wird es dann deutlich nasser. Verbreitet kommt Regen runter. Maximal werden es 24 Grad.
0: Bayern Verkehr.
1: Auf der A94 München Richtung Passau. Vorsicht, in beiden Richtungen zwischen Schwindeck und Heldenstein sind Leute auf der Fahrbahn. Außerdem steht dort ein Pannenauto. Es staut sich auf der A8 München Richtung Salzburg zwischen Traunstein-Siegsdorf Ost und der Leutalbrücke auf 4 Kilometern. In München ist die Straße Richtung Stiegelmeier Platz zwischen Odeonsplatz und Amira Platz wegen eines Straßenfests bis heute Nacht gesperrt. Reute Richtung Kempten, zwischen dem Grenzübergang Frontensteinach und Weißbach, ist die Straße wegen einer Veranstaltung gesperrt. Und in Rosenheim ist der Ludwigsplatz bis zur Kaiserstraße zwischen dem Kreisverkehr und der Ellmeierstraße wegen eines Markts bis heute Nachmittag gesperrt.
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1: Wir gehen ins Jahr 1987. Am 12. September startet Michael Jackson seine große Bad World Tour in Tokio und Japan. Gleich die ersten drei Konzerte sind auf einen Schlag ausverkauft. Die Welttournee beinhaltet insgesamt 123 Konzerte und begeistert über 4 Millionen Fans in 15 Ländern. Und wir schauen noch in die deutschen Singlecharts des Jahres 1983. Hier beamt ein bisher noch unbekanntes kanadisches Dancefloor-Projekt auf Platz 5. Trans X mit Living

0: Und Geburtstag hat heute Linda Gray. Und diese US-amerikanische Schauspielerin kennen wir natürlich als Sue Ellen in Dallas. Linda Gray wird 1940 geboren.
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0: Wir sind's, Peter und Marie, ihr hört 80s.
1: Hier bei uns bekommt ihr ganz zuverlässig den coolen Sound der 80er geliefert und das auch noch fein säuberlich sortiert. Ihr wisst, wovon ich spreche, von unseren Radios in der kostenfreien Sender-App und im Web bekommt ihr sie.
0: Und wir haben jetzt eine Dame aus dem Funk and Soul Radio, eine ganz besondere Dame, nämlich Aretha Franklin. Der Rolling Stone, der wählte sie vor kurzem zur größten Sängerin aller Zeiten.
1: Ja, sie war auch die Lieblingssängerin von Ex-Präsident Barack Obama und auch Bill Clinton lud sie zur Amtseinführung ein.
0: Sie hat sich schon früh für Bürgerrechte, vor allem der Farbigen, und auch für die Rechte der Frauen eingesetzt. Respect war eine der Hymnen schon in den 60ern.

Fachleute nennen ihre Stimme übermenschlich. 18 Grammys hat sie gewonnen, 75 Millionen Tonträger verkauft. Wir wollen sie ehren mit ihrer Musik. Was sonst? Hier ist Aretha Franklin, Who's

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0: München, Stuttgart, Leipzig oder aber Bremen. Auch in kleineren Städten sind Proteste geplant. Russland steckt hinter der Drohnenattacke am Flughafen Leipzig-Halle. Das hat die Bundesregierung bereits klar gesagt. Die Ermittlungen führen direkt zum Militärgeheimdienst GRU, berichtet die Welt am Sonntag. Demnach wurde ein Agent identifiziert, der die Operation organisiert haben soll. Tennisprofi Alexander Zverev steht im Finale der US Open. Zverev besiegte den Russen Khachanov mit 3:0. Jetzt trennt ihn nur noch ein Sieg vom zweiten Grand-Slam-Titel seiner Karriere.
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0: Nächster Ansiedlungserfolg für den Digitalstandort Bayern. Nach OpenAI und Anthropic kommt mit Mistral AI der nächste KI-Weltstar nach München. Das französische Unternehmen eröffnet eine Niederlassung in der bayerischen Landeshauptstadt.
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2: Sonnig bis wolkig ist es gerade. Zwischendurch schieben sich auch mal viele Wolken rein. Im Lauf des Tages bleibt es trocken und recht warm. Die Höchstwerte liegen bei 20 bis 25 Grad. In den Bergen ist es spürbar kühler. Morgen wird es dann deutlich nasser. Verbreitet kommt Regen runter. Maximal werden es 24 Grad.
1: Bayern Verkehr.
2: 9 Kilometer Stau auf der A8, München Richtung Salzburg zwischen Traunstein-Siegsdorf Ost und der Leutalbrücke. In München ist die Straße Richtung Stiegelmeierplatz zwischen dem Odeonsplatz und dem Amiraplatz wegen eines Straßenfests bis heute Nacht gesperrt. Reute Richtung Kempten zwischen dem Grenzübergang Frontensteinach und Weißbach ist die Straße wegen einer Veranstaltung gesperrt. Und in Rosenheim ist der Ludwigsplatz bis zur Kaiserstraße zwischen dem Kreisverkehr und der Ellmeierstraße wegen eines Markts bis heute Nachmittag gesperrt.
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3: Einen schönen guten Morgen und willkommen hier in der Stunde nach 10 am Samstagvormittag. Ihr hört natürlich den coolen Sound der 80er und ihr könnt mit uns spielen.
4: Ja, genau. Peter und Marie haben hier nämlich etwas für euch liegen im Studio. Das sind die 80s Socken.
3: Meldet euch einfach an auf 80s80s.de und dann könnt ihr mitspielen bei unserem 8-Sekunden-Spiel und diese Socken gewinnen.
4: Ja, vielleicht übt ihr jetzt schon mal beim folgenden Song.
3: Sweet Dreams are made of this. The Eurythmics.

0: Michael Jackson und Beat It. Einen schönen Samstagmorgen. Hallo.
1: Hallo, hier sind Peter und Marie für euch.
0: Und heute ist der Tag der deutschen Sprache. Ja, den gibt es tatsächlich. Und der ist dazu da, dass man die deutsche Sprache sozusagen wieder ein bisschen mehr ins Sprachbewusstsein bringt und den unkritischen Gebrauch von Fremdwörtern und englische Ausdrücke, die unnütz sind, einfach mal ein bisschen meidet. Ist natürlich schwierig, muss ich sagen, nicht? Ich weiß nicht, Marie, du bist der deutschen Sprache mächtig. Was hast du für deutsche Wörter, die man gar nicht so übersetzen kann?
1: Na, ich liebe die Bücher von Erich Kästner, lese die mit meinen Kindern auch wirklich im Dauerschleife. Und da sind ja so Sachen drin wie Taugenichts, drei Käse hoch, Lausbub. Ich liebe diese altdeutschen Begriffe für freche Kinder total, weil so nenne ich dann natürlich auch meine am Ende des Tages gerne mal.
0: Ja, ich habe mal Verwunderung geerntet, dass ich mal Linnen sagte anstatt Leinen. Das sagt heute auch kein Mensch mehr.
1: Nee.
0: Aber ich finde, es sind schöne Worte, muss ich sagen. Und man kann tatsächlich mal ein bisschen drauf achten. Aber ich meine,
1: ja, oder das Wort
0: Englisch.
1: Rutsche, kennst du das?
0: Was für ein Ding?
1: Rutsche.
0: Nein, das kenne ich nicht.
1: Für so ein
0: kleines
1: Höckerchen.
0: Nee, das kenne ich nur wirklich nicht. Das ist aber dann Berlin, glaube ich, oder?
1: Für so ein, ja, wahrscheinlich für so einen kleinen Schemel, wo man sich dann halt draufpflanzen kann. Eine kleine
0: Rutsche.
1: Nee,
0: das kenne ich. Aber es gibt jedenfalls jede Menge. Nur ganz ohne Englisch kommen wir nur auch nicht aus. Marie, sonst dürften wir ja auch nicht Song sagen, auch nicht random, auch nicht cool, nicht mal okay.
1: Stimmt.
0: Ne, wenn man
1: mal
0: ganz genau ist. Also insofern, ein bisschen Englisch muss sein. Und bei unseren Songs ist natürlich Englisch vorherrschend. Und das hat ja auch einen guten Grund, weil es gibt einfach so wahnsinnig viele gute Songs. Der nächste Band, die kann man eigentlich fast so aussprechen, wie sie geschrieben wird. Duran Duran, Duran Duran, das ist Deutsch-Englisch immer das Gleiche. Beim Songtitel, na gut, den machen wir jetzt auf Englisch. Save a Prayer, trotz des

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1: Ja, und in dieser Kategorie geht's um Coverversionen. Und zwar 80er-Hits, die neu rausgekommen sind in einer veränderten Version. Oder aber genau das Gegenteil sozusagen 80er-Hits, die es vorher schon mal gab.
2: Ja, und heute stammt das Original aus den 80ern. Und das haben sich zwei der erfolgreichsten Künstler des Jahrhunderts, möchte ich mal sagen, genommen. Ja,
1: das kann man wirklich sagen. Der Producer David Guetta ist weltbekannt. Und dann Ava Max mit riesen Hits. Da werdet ihr sicherlich einige kennen. Diesen hier zum Beispiel von 2018, Sweet But Psycho.

Und welche 80er-Song, ja, welche Band hat die beiden jetzt so begeistert, dass die gesagt haben, den müssen wir unbedingt nochmal neu machen? Wir zusammen. Erkennt ihr sofort, wenn ihr den hört? Forever.

0: David Guetta, Ava Max und natürlich Marian Gold von Alphaville. Das ist die Neuversion und ich muss sagen, das ist eine der wenigen geglückten Geschichten, von den 80ern Hits mal eine Neuversion zu machen. Also gefällt mir richtig gut, muss ich sagen.
1: Ja, aber das Original feiern wir natürlich auch auf eine ganz, ganz liebevolle Art. Und genau deswegen hören wir das jetzt hier auch.
0: Vor 40 Jahren ist dieser Song erschienen und bis heute hat er nichts von seiner Faszination verloren. Hier ist Marian Gold, hier sind Alphaville, Forever Young, die Originalversion.
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1: Sonnig bis wolkig ist es gerade. Zwischendurch schieben sich auch mal viele Wolken rein. Im Lauf des Tages bleibt es trocken und recht warm. Die Höchstwerte liegen bei 20 bis 25 Grad. In den Bergen ist es spürbar kühler. Morgen wird es dann deutlich nasser. Verbreitet kommt Regen runter. Maximal werden es 24 Grad.
0: Bayern Verkehr.
1: 9 Kilometer Stau auf der A8, München Richtung Salzburg zwischen Traunstein-Siegsdorf Ost und der Leutalbrücke. In München ist die Straße Richtung Stiegelmeier Platz zwischen Odeonsplatz und Amira Platz wegen eines Straßenfests bis heute Nacht gesperrt. Reute Richtung Kempten zwischen dem Grenzübergang Frontensteinach und Weißbach gibt es wegen einer Veranstaltung eine Sperrung. Und in Rosenheim ist der Ludwigsplatz bis zur Kaiserstraße zwischen dem Kreisverkehr und der Ellmeierstraße wegen eines Markts bis heute Nachmittag gesperrt.
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1: Wir kommen zu einer Kategorie, die ich besonders feiere, denn hier wird Musik mal so ein bisschen mehr beleuchtet, die in den 80ern zwar groß und auch gut waren, aber heute irgendwie gar keine Beachtung mehr bekommen. Und das ändern wir. Unsere Lost 80s. Und Lost trifft an der Stelle ganz gut zu, denn Lost war Bobby Brown tatsächlich in der Beziehung mit Whitney Houston, in dieser toxischen Affäre oder Liebe und Ehe über viele Jahre, die mit Gewalt und Drogen überschwemmt war. Aber er hatte ja auch eine musikalische Seite.
2: Ja, und die muss man wahrscheinlich trennen von seiner persönlichen, denn persönlich ist mir der Mann auch nicht gerade sympathisch. Er hatte ja, bevor er solo erfolgreich wurde, mit seinen Bands Erfolg. Zum Beispiel die Boyband New Edition. Kennen wir, ne?

0: Ja, da war er noch mit den anderen Jungs unterwegs von New Edition, aber solo hat er dann durchaus auch respektable Hits abgeliefert. Und der bekannteste war sicherlich My Prerogative. Und wenn man das übersetzt, mein Vorrecht, und das dann in Beziehung zu Whitney Houston setzt, kommen da so komische Gedanken auf. Aber wir lassen die jetzt mal beiseite und sehen einfach Bobby Brown als Musiker. Und da ist er durchaus gut. Und hier ist dieser Song, der so ein bisschen schon an die 90er erinnert, was später so die Backstreet Boys und NSYNC gemacht haben. Aber hier ist Bobby Brown, solo, My Prerogative.
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0: Als Ehemann war er lausig, als Interpret ziemlich gut. Bobby Brown, My Prerogative.
1: Viele von euch haben uns gesagt, das ist meine absolute Lieblingsrubrik und gerade habt ihr den Lost 80s Hit an diesem Samstag hier von uns gehört. Bekommt ihr auch immer Dienstag und Donnerstag im Programm und da drin landen Songs, die in den 80ern richtig gut liefen, einfach tolle Hits waren, aber aus irgendwelchen Gründen verschütt gegangen sind. Peter gräbt sie alle wieder aus und packt sie euch in diese große

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1: Hi, muss mal kurz antworten, denn einige Maxi-Fans haben mich tatsächlich darauf angesprochen, warum wir immer nur eine Maxi des Tages spielen morgens. Wer gar nicht genug davon kriegt, der geht in den Channel rein und bekommt 24 Stunden am Stück alle Maxis.
0: Und unsere Maxi heute, die kommt von den Communards. Und die Communards, das waren Jimmy Somerville, der ja vorher bei Bronski Beat war, und der Pianist Richard Coles. Die beiden sind sogar auf Tournee zusammengegangen, haben sich dann aber 88 so gestritten, dass sie sich dann doch eher getrennt haben. Jimmy Somerville, das wissen wir, ist nach wie vor Musiker. Und Richard Coles, ja, der ist Priester und Pfarrer in England geworden. Hier ein Song, als die beiden sich noch richtig gut verstanden haben, der Klassiker von Thelma Houston in einem neuen Gewand. Don't Leave Me This Way, die Maxi-Version.

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1: Im Studio Anna Löwer. Wenn Vermieter zu viel kassieren, sollen sie künftig mit Bußgeldern bestraft werden können. Das hat Bundesjustizministerin Hubig in den Funke-Zeitungen angekündigt. Sie will Verstöße gegen die Mietpreisbremse härter ahnden. Auch die Regelung zum Mietwucher soll reformiert werden. In ganz Deutschland gibt es heute Demos gegen Rechtsextremismus. Etwa in Berlin, Hamburg, München, Stuttgart, Leipzig oder Bremen. Aber auch in kleineren Städten. Ein breites Bündnis hat dazu aufgerufen, um nach dem Wahlerfolg der AfD in Sachsen-Anhalt ein Zeichen zu setzen. Wegen Drohnenangriffen hat Saudi-Arabien den Betrieb einer wichtigen Ölpipeline im Land eingestellt. Dadurch könnten die Preise für Öl, Benzin und Diesel weiter ansteigen. Die Pipeline wird auch für den Ölexport genutzt, der wegen der Blockade der Straße von Hormuz übers Meer nicht möglich ist. Tennisprofi Alexander Zverev steht im Finale der US Open. Zverev besiegte den Russen Khachanov mit 3:0. Jetzt trennt ihn nur noch ein Sieg vom zweiten Grand-Slam-Titel seiner Karriere.
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1: Die Vereinigten Arabischen Emirate investieren 10 Milliarden Euro in Bayern. Ein entsprechendes Abkommen haben Ministerpräsident Söder und VAE-Präsident Bin Said in München unterzeichnet. Das Geld fließt in Zukunftsbranchen wie KI, Luftfahrt und Verteidigung, was der bayerischen Wirtschaft massiven Schub bringen soll.
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2: Sonne und Wolken gibt's gerade. Zwischendurch sind auch mal viele Wolken dabei. Bis zum Mittag bleibt das meist trocken und recht warm. Die Höchstwerte liegen heute bei 20 bis 25 Grad. In den Bergen deutlich kühler. Morgen wird's dann deutlich nasser, verbreitet Regen, auch in Mittelfranken.

0: Einen schönen guten Morgen, hier sind Peter und Marie.
1: Hi.
0: Spannende Geschichten, die stecken ja hinter unseren 80er-Lieblingssongs und wir kennen davon eine ganze Menge.
1: Vor allem Peter, und die möchte er natürlich nicht für sich behalten. Er teilt sie mit euch in seiner Popstory. Alle Fakten, die hinter einem eurer Lieblingssongs aus den 80ern stecken, die bekommt ihr gleich. Vorher aber noch Musik von
0: Falco, der Kommissar. 80s.

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1: Kate Bush, Running Up That Hill. Oh Gott, in den 80ern, da war vieles noch anders, zum Beispiel der Einfluss der Kirche auf die Popmusik. So sollte der Kate Bush-Song Running Up That Hill ursprünglich A Deal With God heißen. Doch ihr Plattenlabel war dagegen. Zu groß war die Angst, dass Radiosender den Song nicht spielen würden, weil er das Wort Gott im Titel trug. Die gute Kate weigerte sich zunächst, den Namen zu ändern. Sie war nämlich sehr rebellisch, doch da ihr vorher erschienenes Album The Dreaming nur mäßig erfolgreich war, war das Risiko, gleich mit der ersten Single-Auskopplung von Hounds of Love kein Airplay zu bekommen, ein echtes Risiko. Also stimmte sie schließlich doch zu. Immerhin gab es einen kleinen Kompromiss. Der Song erschien in vielen Ländern unter dem Titel Running Up That Hill und dahinter dann in Klammern noch der ursprüngliche Titel A Deal With God. In Deutschland wurde der Zusatz damals allerdings ganz gestrichen. Obwohl der Song ein großer Hit für Kate wurde, sagte sie später in einem Interview, dass sie es bereue, der Titeländerung zugestimmt zu haben.

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1: Hallo?
2: Guten Morgen, Maike. Peter und Marie, 80s hier, hallo.
1: Ach, hallo. Hi.
2: Jo.
1: Hallo.
2: Sonst frage ich ja immer, wo die Orte so sind, weil ich ja ein bisschen blöd mit Geografie bin. Aber Herne weiß ich, das ist so in der Nähe von Dortmund, ne?
1: Ja, ganz genau.
2: Nicht ganz, also nicht direkt, aber so ungefähr, ja.
1: Peters Heimat.
2: Ja, eben. Da bin ich ja immerhin geboren in Dortmund. Ja. Und da habe ich noch viele, viele Erinnerungen, natürlich auch an die Orte. Und ich weiß, dass Herne nicht sehr weit ist. Wie gefällt es dir in Herne? Schöne Stadt?
1: Sehr gut, ja.
2: Das ist doch toll.
1: Eine Eike eigentlich.
2: Ah, Gwanne-Eickel, da ist die Granger Kirmes doch immer. Da wollte ich so gern mal wieder hin. Das ist die größte Kirmes, genau. Glaube ich, ne? In glaub in ganz Westdeutschland. Also ich weiß es
1: ja
2: nicht.
1: Ja, lass uns doch da mal hingehen. Ja, ja. Dann treffen wir uns mit der Maike und allen anderen Hörern aus der Region. Gerne. Das finde ich eine gute Idee.
2: Ja, ja.
1: Vielleicht hat die Maike dann sogar die 80s Socken an.
2: Die fallen dann aus der Achterbahn schon.
1: Die fallen dann ab beim Looping, genau.
2: Ja. Bist du denn so Kirmesgänger? Magst du sowas oder ist das nicht so deine Sache?
1: Kirmes schon, fahren tue ich nicht mehr.
2: Ach was, na komm. Du hörst dich so jung an, fahren tust du nicht mehr. Wie, nicht mal so Geisterbahn oder sowas?
1: Nicht mehr Geisterbahn, nein, nein. Du, wir beide bleiben dann draußen, Maike. Und Peter geht Geisterbahn fahren.
2: Ja, naja,
1: Achterbahn. Genau.
2: Gut, also das sehen wir dann mal. Aber ohne 80s Socken gehst du ja nicht auf die Kirmes. Insofern müssen wir mal gucken, dass du die jetzt gewinnen kannst. Ne? Und das ist ja nicht immer so einfach. Aber wir werden mal sehen. Bist du bereit? Können wir anfangen?
1: Ich bin bereit, ja.
2: Jo, dann geht's jetzt los. Oh, das ist nicht so ganz leicht, finde ich. Also,
1: das ist wirklich nicht so ganz leicht, das stehe ich auf dem Schlauch.
2: Computer da rausgefunden hat, da helfen wir dir natürlich ein bisschen. Marie, was meinst du? Die Band kann man vielleicht am ehesten noch ein bisschen beschreiben. Das ist ein Herr und eine Dame oder ein Mädchen, Junge, wie auch immer. Und die haben ganz, ganz viele Hits gehabt.
1: Ja, die träumen auch immer ziemlich süß.
2: Ja, ja, genau.
1: Die träumen. Die. Ah, dann weiß ich. Ja, dann weißt du es. Ach, Mensch.
3: Ja.
1: Die erzählen immer so gerne über ihre Träume, die Eurythmics. Wir hören mal rein, ob das stimmt.

0: natürlich. Nicht der meistgespielte Song von Eurythmics. Deshalb haben wir ein bisschen geholfen. It's alright.
1: Dann, liebe Maike, hast du damit die Eddies Socken gewonnen und hoffentlich hast du ein bisschen Spaß damit und bleib uns treu.
2: Super, mach ich.
0: Bis bald auf der Kirmes.
1: Tschüss. Ja,

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1: Sonne und Wolken gibt's gerade. Zwischendurch sind auch mal viele Wolken dabei. Bis zum Mittag bleibt das meist trocken und recht warm. Die Höchstwerte liegen heute bei 20 bis 25 Grad. In den Bergen deutlich kühler. Morgen wird's dann deutlich nasser. Verbreitet Regen, auch in Mittelfranken und im Bayerischen Wald. Maximal 18 bis 24 Grad.
0: Bayern Verkehr.
1: Auf der A96 München Richtung Lindau. Vorsicht, in beiden Richtungen zwischen Inning am Ammersee und Greifenberg laufen Leute auf der linken Spur rum. Hier hat es einen Unfall gegeben. Auf der A8 München Richtung Salzburg sind es 9 Kilometer Stau zwischen Traunstein-Siegsdorf Ost und Leutalbrücke. Auf der B307 Miesbach Richtung Bayerischzell staut es sich zwischen der B472 und Hausham auf 4 Kilometern. In München ist die Straße Richtung Stiegelmeier Platz zwischen Odeonsplatz und Amira Platz wegen eines Straßenfests bis heute Nacht gesperrt. Und in Rosenheim ist der Ludwigsplatz bis zur Kaiserstraße zwischen dem Kreisverkehr und der Ellmeier Straße wegen eines Markts bis heute Nachmittag gesperrt.
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1: Wir gehen ins Jahr 1987. Am 12. September startet Michael Jackson seine große Bad World Tour in Tokio in Japan. Gleich die ersten drei Konzerte sind auf einen Schlag ausverkauft. Die Welttournee beinhaltet insgesamt 123 Konzerte und begeistert über 4 Millionen Fans in 15 Ländern. Und wir schauen noch in die deutschen Singlecharts des Jahres 1983. Hier beamt ein bisher noch unbekanntes kanadisches Dancefloor-Projekt auf Platz 5. Trans X mit Living.

0: Geburtstag hat heute Linda Gray und diese US-amerikanische Schauspielerin kennen wir natürlich als Sue Ellen in Dallas. Linda Gray wird 1940 geboren.
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0: Die Sadies hier, natürlich mit Peter und Marie. Hallo.
1: Hallo, schön, dass ihr da seid. Aber wir dürfen es euch auch nicht übel nehmen, wenn ihr ein wenig fremd geht. Und zwar in unsere kostenfreie 80s Sender-App oder auf 80s.de, denn hier findet ihr den coolen Sound der 80er ganz fein säuberlich sortiert in einzelnen Radios.
0: Und wir spielen jetzt einen Song aus unserem 80s Rock Radio und zwar von Melissa Etheridge. Sie hat in den 80ern angefangen, die 90er waren aber ihre entscheidende Phase, denn da hat sie sich dazu bekannt, lesbisch zu sein und sie hatte ihren allergrößten Hit, nämlich Top 10 in den Billboard-Charts und das war mit diesem

Come to My Window, der größte Erfolg für Melissa Etheridge. Aber wir sind 80s 80s und deswegen gibt's einen Song aus den 80ern und der war richtig gut. Like the way I do, Melissa.

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1: Im Studio Anna Löwer. Verstöße gegen die Mietpreisbremse sollen in Zukunft härter bestraft werden. Das hat Bundesjustizministerin Hubich den Funke-Zeitungen gesagt. Wenn Vermieter zu viel kassieren, sollen auch Bußgelder fällig werden. Auch die gesetzliche Regelung zum Mietwucher soll reformiert werden. Nach dem Wahlerfolg der AfD in Sachsen-Anhalt formiert sich ein breiter Protest. In ganz Deutschland gibt's heute Demos gegen Rechtsextremismus, beispielsweise in Berlin, Hamburg, München, Stuttgart, Leipzig oder aber Bremen. Auch in kleineren Städten sind Proteste geplant. Saudi-Arabien hat nach Drohnenangriffen eine wichtige Ölpipeline im Land außer Betrieb genommen. Das könnte dazu führen, dass die Preise für Öl, Benzin und Diesel weiter steigen. Die Pipeline ist durch den Iran-Krieg besonders wichtig für Ölexporte, weil die Straße von Hormuz blockiert ist. Nach einem Zugunglück in Frankreich geht die Polizei von Sabotage aus. Auf der Strecke ist ein Schienenteil gefunden worden, was darauf hindeutet. Der Regionalzug mit fast 200 Passagieren war in der Normandie entgleist. Es gibt zahlreiche Verletzte.
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1: Nächster Ansiedlungserfolg für den Digitalstandort Bayern. Nach OpenAI und Anthropic kommt mit Mistral AI der nächste KI-Weltstar nach München. Das französische Unternehmen eröffnet eine Niederlassung in der bayerischen Landeshauptstadt.
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2: Sonne und Wolken gibt's gerade. Zwischendurch sind auch mal viele Wolken dabei. Bis zum Mittag bleibt das meist trocken und recht warm. Die Höchstwerte liegen heute bei 20 bis 25 Grad. In den Bergen deutlich kühler. Morgen wird's dann deutlich nasser. Verbreitet Regen, auch in Mittelfranken und im Bayerischen Wald. Maximal 18 bis 24 Grad.
0: Bayern Verkehr.
2: Auf der A96 München Richtung Lindau. Vorsicht, zwischen Inning am Ammersee und Greifenberg sind in beiden Richtungen Leute auf der linken Spur. Es staut sich auf der A7 Fulda Richtung Würzburg zwischen dem Rastplatz Forsthaus und der Sinntalbrücke auf 5 Kilometern. 6 Kilometer Stau auf der A7 Ulm Richtung Füssenreute.

0: 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Sting, Englishman in New York.
1: New York, die Stadt, in der alles möglich ist, denke ich zumindest oft. Sting singt jedoch im Englishman in New York von einem Mann, der in den Big Apple zieht und sich ausgegrenzt fühlt. Auch wenn es eigentlich um den Autoren Quentin Crisp geht, ähnlich allein fühlt sich auch Sting, als er zum ersten Mal länger in New York war. Um sein Heimweh ein wenig zu stillen, ging er in englische Pubs und schaute dort Fußball. Auch wenn Heimweh nichts Schönes ist, ohne dieses Gefühl hätte es Englishman in New York wohl nie gegeben.

Princess gleich bei 80s, der coole Sound der 80er. Say I'm your number one. 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Jede Woche neu, jede Woche auch von euch die meistgewünschten 80er. Und Madonna hatte ja zumindest letzte Woche mal wieder Platz 1 sicher, ne? Ihr steht auf Madonna, aber ist das heute auch so? 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
1: Wer leistet sich als Vorgruppe eine Band, die selbst zu den Weltstars gehört? Ja, das sind die Simple Minds. Es wird gefeiert. 50 Jahre Bandgeschichte. Und das feiern Bandleader Jim Kerr und seine Band 2027 dann mit 4 Deutschlandkonzerten. Mit von der Partie Level 42 als Support. Im Grunde das Ganze also eine Art Doppelkonzert zweier ganz großer Bands der 80er. Simple Minds haben außerdem für den britischen Teil ihrer Tour die New Wave-Legende Gary Numan als Stargast angekündigt. Zudem soll im Januar ein neues Album rauskommen namens Sacrosanct. Zur Wahl des Albumtitels hat Jim Kerr gesagt, ja, wir haben das Album Sacrosanct genannt, weil es sich nach fast 50 Jahren gemeinsamen Songschreibens nicht mehr wie ein Beruf anfühlt, sondern eher wie etwas, das einem Glauben nahe kommt. Die Platte so zu nennen ist also keine Übertreibung, es ist einfach nur ehrlich. Ja, im April 27 also gastieren Jim und die Kollegen in München, Berlin, Hamburg und Köln. Wir freuen uns schon drauf.
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2: Sonne und Wolken gibt's gerade. Zwischendurch sind auch mal viele Wolken dabei. Bis zum Mittag bleibt das meist trocken und recht warm. Die Höchstwerte liegen heute bei 20 bis 25 Grad. In den Bergen deutlich kühler. Morgen wird's dann deutlich nasser. Verbreitet Regen, auch in Mittelfranken und im Bayerischen Wald. Maximal 18 bis 24 Grad.
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2: Auf der A96 München Richtung Lindau, Achtung, zwischen Greifenberg und Windach sind Leute auf der Fahrbahn. Da hat es einen Unfall gegeben und es liegen Gegenstände auf dem Standstreifen und der linken Spur. Vorsicht in beiden Richtungen. Es staut sich auf der A7 Ulm Richtung Füssenreute zwischen dem Rastplatz Reudelberger Forst und dem Rastplatz Barthauser Wald auf 3 Kilometern. 9 Kilometer Stau auf der A8 München Richtung Salzburg zwischen Traunstein-Siegsdorf Ost und der Leutalbrücke. Auf der A9 München Richtung Nürnberg sind es 4 Kilometer Stop-and-Go zwischen dem Rastplatz Gelbesee und der Raststätte Greding Ost. Außerdem staut es sich auf der A9 Halle-Leipzig Richtung Nürnberg zwischen Markt Schorgast und Bad Berneck-Himmelkronen auf 3 Kilometern.

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Schönes Wochenende mit 80s 80s. Zweiter Samstag im September, da ist immer Tag der deutschen Sprache. Und Deutsch können wir. Auf jeden Fall bei uns im Web und in der App. Da gibt es nämlich ein eigenes 80s 80s Deutsch Radio. Rund um die Uhr für euch, auch mit Nena. Stimmt.

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1: Im Studio Anna Löwer. Der Druck auf Kanzler Merz wächst. Auch innerhalb der CDU werden die kritischen Stimmen nach der Landtagswahl in Sachsen-Anhalt immer lauter. Der Chef des CDU-Arbeitnehmerflügels Radke etwa warf Merz im Fokus vor, mit Äußerungen regelmäßig das halbe Land gegen sich aufzubringen. Wenn Vermieter zu viel kassieren, sollen sie künftig mit Bußgeldern bestraft werden können. Das hat Bundesjustizministerin Hubig in den Funke-Zeitungen angekündigt. Sie will Verstöße gegen die Mietpreisbremse härter ahnden. Auch die Regelung zum Mietwucher soll reformiert werden. In ganz Deutschland gibt es heute Demos gegen Rechtsextremismus. Etwa in Berlin, Hamburg, München, Stuttgart, Leipzig oder Bremen. Aber auch in kleineren Städten. Ein breites Bündnis hat dazu aufgerufen, um nach dem Wahlerfolg der AfD in Sachsen-Anhalt ein Zeichen zu setzen. Wegen Drohnenangriffen hat Saudi-Arabien den Betrieb einer wichtigen Ölpipeline im Land eingestellt. Dadurch könnten die Preise für Öl, Benzin und Diesel weiter ansteigen. Die Pipeline wird auch für den Ölexport genutzt, der wegen der Blockade der Straße von Hormuz übers Meer nicht möglich ist.
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1: Die Vereinigten Arabischen Emirate investieren 10 Milliarden Euro in Bayern. Ein entsprechendes Abkommen haben Ministerpräsident Söder und VAE-Präsident Bin Said in München unterzeichnet. Das Geld fließt in Zukunftsbranchen wie KI, Luftfahrt und Verteidigung, was der Bayern

0: 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Frank Oberpichler von Paso Doble über Men at Work. Who can it be now?
1: Ja, der Down Under Sound von Men at Work, der wird uns nie aus dem Ohr gehen. Also, als wir das zum ersten Mal gehört haben, wir haben das hier tagelang gesungen, Ralle und ich, und sind völlig ausgeflippt. Also so ein frischer Sound. Ja, wenn es heute an der Tür klingelt bei uns, dann fängt einer an zu singen. Who can it be now? Also das ist schon ein Saying geworden bei uns.
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1: Wir gehen ins Jahr 1987. Am 12. September startet Michael Jackson seine große Bad World Tour in Tokio und Japan. Gleich die ersten drei Konzerte sind auf einen Schlag ausverkauft. Die Welttournee beinhaltet insgesamt 123 Konzerte und begeistert über 4 Millionen Fans in 15 Ländern. Und wir schauen noch in die deutschen Singlecharts des Jahres 1983. Hier beamt ein bisher noch unbekanntes kanadisches Dancefloor-Projekt auf Platz 5. Trans X mit Living

0: Und Geburtstag hat heute Linda Gray. Und diese US-amerikanische Schauspielerin kennen wir natürlich als Sue Ellen in Dallas. Linda Gray wird 1940 geboren.
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2: Viele Wolken gibt es heute Mittag erstmal. Zum Nachmittag bleibt es oft grau, aber zum Abend kommt dann nach und nach mehr Sonne raus. Recht warm wird das Ganze trotzdem. Die Höchstwerte liegen zwischen 21 und 26 Grad. Morgen dann eher ungemütlich, meist bedeckt und verbreitet leichter Regen, maximal 18 bis 23 Grad.
1: Bayern Verkehr.
2: Es staut sich auf der A8 München Richtung Salzburg zwischen Traunstein-Siegsdorf Ost und der Leutheilbrücke auf 7 Kilometern. In München ist die Straße Richtung Stiegelmeier Platz zwischen dem Odeonsplatz und dem Amira Platz wegen einer Veranstaltung bis heute Nacht gesperrt. In Rosenheim ist der Ludwigsplatz bis zur Kaiserstraße zwischen dem Kreisverkehr und der Ellmeier Straße wegen eines Marktes gesperrt. Und in Augsburg ist die Riedinger Straße zwischen Mann- und Dieselstraße in beiden Richtungen bis Montag gesperrt. Bitte weiträumig umfahren.
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Wo ist Maren Gilzer, wenn man sie mal braucht? 80s, 80s am Samstag, Tag der deutschen Sprache ist heute und der Buchstabe E ist der am häufigsten verwendete Buchstabe in unserer Sprache. Dann kommen gleich das N, das I, das S und das R. Ist ja auch beim Goldenen Reiter dabei, also passt. Joachim Witt jetzt für euch aus unserem Deutschradio. Nonstop im Web oder auch in der 80s, 80s App.

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1: Im Studio Lisa Schwarzkopf. Der Druck auf Kanzler Merz wächst. Auch innerhalb der CDU werden die kritischen Stimmen nach der Landtagswahl in Sachsen-Anhalt immer lauter. Der Chef des CDU-Arbeitnehmerflügels Radke etwa warf Merz im Fokus vor, mit Äußerungen regelmäßig das halbe Land gegen sich aufzubringen. Die Gaspreise für private Haushalte in Deutschland werden weiter steigen. Davon geht das Vergleichsportal Verivox aus. Es rechnet bis zum Jahreswechsel mit einem Plus von 10-20%, berichtet die Rheinische Post. Grund ist der Iran-Krieg. Nach einem Zugunglück in Frankreich geht die Polizei von Sabotage aus. Auf der Strecke ist ein Schienenteil gefunden worden, das darauf hindeutet. Der Regionalzug mit fast 200 Passagieren war in der Normandie zwischen den Städten Rouen und Caen entgleist. Es gibt Dutzende Verletzte. Tennisprofi Alexander Zverev steht im Finale der US Open. Der Hamburger hat den Russen Karen Khachanov glatt in 3 Sätzen geschlagen und damit das Ticket fürs Endspiel gelöst. Jetzt trennt Zverev nur noch einen Sieg vom

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1: Viele Wolken gibt es heute Mittag erstmal. Zum Nachmittag bleibt es oft grau, aber zum Abend kommt dann nach und nach mehr Sonne raus. Recht warm wird das Ganze trotzdem. Die Höchstwerte liegen zwischen 21 und 26 Grad. Morgen dann eher ungemütlich, meist bedeckt und verbreitet leichter Regen, maximal 18 bis 23 Grad.
0: Bayern Verkehr.
1: Es staut sich auf der A7 Fulda Richtung Würzburg zwischen dem Rastplatz Forsthaus und dem Rastplatz Volkersberg auf 4 Kilometern. Auf der A7 Ulm Richtung Füssenreute sind es 6 Kilometer Stau zwischen dem Rastplatz Reudelberger Forst und dem Rastplatz Badhauser Wald. 7 Kilometer Stau auf der A8 München Richtung Salzburg zwischen Traunstein-Siegsdorf Ost und der Leuthal-Brücke. Und es staut sich auf der A9 Nürnberg Richtung Halle-Leipzig zwischen Bergbad Steben und Rudolfstein auf 4 Kilometern.
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2: Kurz nach zwei am Samstag. Genießt das Wochenende. Vielleicht ein bisschen Family Time mit Opa und Oma, Tante und Onkel. Was spielen? Ich habe letztens seit langem mal wieder Scrabble gespielt, aber Songtexte haben wir nicht gelten lassen. Das wäre bei The Du-Du-Du, The Da-Da-Da auch schwer geworden mit so vielen Vokalen. The Police jetzt für euch beim coolen Sound der 80er. Danach Billie Jean, Michael Jackson. Ich bin Sabine, hi.

0: 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In Excess. Need you tonight.
1: Als Andrew Ferris von INXS in ein Taxi einsteigt, kommt ihm plötzlich ein Gitarrenriff in den Sinn. Andrew weiß gleich, das Ding ist genial. Er erzählt dem Fahrer, er habe was in seinem Hotelzimmer vergessen und sei gleich zurück. Am Ende braucht er eine volle Stunde, um das Riff aufzuzeichnen. Der Taxifahrer ist natürlich stocksauer, doch für INXS lohnt sich der Ärger. Denn das Gitarrenriff ist heute weltberühmt. Als Teil des INXS-Songs Need You Tonight.

Habt ein schönes Wochenende mit dem coolen Sound der 80er. 80s, 80s am Samstag. Jetzt mit einem Mann, von dem dachten sie schon als Schüler früher, oh, aus dem wird nichts. Der hat so faustdick hinter den Ohren. Er ist mehrfach von der Schule geflogen. Hat nicht mal eine akademische musikalische Ausbildung. Und heute hat das allen gezeigt. Er ist einer der größten, wenn nicht sogar der größte Musikproduzent, Filmkomponist und Arrangeur der Welt. Hans Zimmer. Happy Birthday. Der gebürtige Frankfurter wird heute 69. Komponierte zu Beginn seiner Karriere Musik und Werbejingles, wirkte sogar mit im Videoclip der Buggles. Video Killed the Radio Star. Jetzt für euch beim coolen Sound der 80er.

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1: Kommt der nächste Jackson-Film vielleicht von Michaels Schwester? Ja, Jafar Jackson, Neffe von Michael und Michael-Darsteller im gleichnamigen Film, hat jetzt enthüllt, dass seine Tante Janet Jackson an einem eigenen Film arbeitet. Janet hatte es ja abgelehnt, im Film über ihren Bruder Michael mitzuwirken, und das deuteten viele Fans schon als Indiz dafür, dass Janet eigene Filmpläne hat. In einem Interview jetzt sprach der Schauspieler Jafar Jackson über eine entsprechende Überlegung in der Familie. Zitat: Ich möchte nicht zu früh darüber sprechen, aber Janet spielt mit dem Gedanken, ihren eigenen Film zu machen. Währenddessen schlägt das Michael-Biopic Zuschauerrekorde und das erfolgreiche Musical in Hamburg bekommt im Herbst mit Eric Hamilton in der Hauptrolle einen neuen Hauptdarsteller. Also viel Wirbel um Michael Jackson und eine hohe Messlatte für Schwester Janet.
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2: Viele Wolken gibt es heute Mittag erstmal. Zum Nachmittag bleibt es oft grau, aber zum Abend kommt dann nach und nach mehr Sonne raus. Recht warm wird das Ganze trotzdem. Die Höchstwerte liegen zwischen 21 und 26 Grad. Morgen dann eher ungemütlich, meist bedeckt und verbreitet leichter Regen, maximal 18 bis 23 Grad.
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2: Auf der A7 Würzburg Richtung Fulda. Achtung, zwischen dem Gramschatzerwald und dem Dreieck Schweinfurt-Werneck ist ein Unfall passiert. Hier sind Personen auf der Straße unterwegs. Auf der A7 Fulda Richtung Würzburg staut es sich zwischen dem Rastplatz Forsthaus und der Sintalbrücke auf 5 Kilometern. Auf der A7 Würzburg Richtung Fulda gibt es zwischen der Raststätte Riedenerwald Ost und der Wernbrücke 2 Kilometer Stop and Go. A7 Ulm Richtung Füssenreute. Es staut sich zwischen dem Rastplatz Reudelberger Forst und dem Rastplatz Barthauser Wald auf 6 Kilometern. Und auf der A8 München Richtung Salzburg sind es 7 Kilometer Stau zwischen Traunstein-Siegsdorf Ost und der Leutalbrücke.
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0: Wochenende mit 80s 80s. Schön, dass ihr reinhört. Und wie heißt es immer? Deutsche Sprache, schwere Sprache? Ja, zumindest wenn es ums Verstehen geht hin und wieder. Das ist ja bei Herbert Grönemeyer nicht ganz so einfach, das sagt er auch selbst.
1: Ich konnte so singen, wie ich wollte, auch so undeutlich, wie ich wollte. Fand ich das alles nicht so wichtig. Ich dachte, Hauptsache die Stimmung stimmt.
0: Ja, und die stimmt. Vor allem heute zum Tag der deutschen Sprache. Die feiern wir nämlich mit unserem 80s 80s Deutsch Radio. Nonstop in der App und im Web für euch der coole deutsche Sound der 80er. Was soll das?

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1: Im Studio Lisa Schwarzkopf. Auf Kanzler Merz prasselt immer mehr Kritik aus den eigenen Reihen ein. Aus der CDU gibt's nach der Landtagswahl in Sachsen-Anhalt laute Forderungen nach einer Kurskorrektur. CDU-Generalsekretärin Hoppermann verteidigte Merz im DLF. Sie sieht Schwarz-Rot auf dem richtigen Weg. Verstöße gegen die Mietpreisbremse sollen in Zukunft härter bestraft werden. Das hat Bundesjustizministerin Hubich den Funke-Zeitungen gesagt. Wenn Vermieter zu viel kassieren, sollen auch Bußgelder fällig werden. Auch die gesetzliche Regelung zum Mietwucher soll reformiert werden. Schiedsrichter im Amateurfußball sollen besser vor Gewalt und Beleidigungen geschützt werden. Der DFB startet dafür ein Pilotprojekt mit Bodycams in einer Kreisliga in NRW. Die Schiris können die Kameras bei Vorfällen einschalten, um abzuschrecken und Eskalationen zu verhindern. Im Topspiel des Bundesliga-Samstags treffen heute Abend der 1. FC Köln und Werder Bremen aufeinander. Tabellenführer Augsburg spielt bereits am Nachmittag gegen Leverkusen. Außerdem gibt's die Duelle Dortmund-Paderborn, Hoffenheim-Stuttgart, Freiburg-Gladbach und Mainz-Frankfurt.
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1: Nächsten Dienstag geht die Schule wieder los in Bayern. Dann beginnt für rund 1,8 Millionen Schülerinnen und Schüler wieder der Unterricht. Rund 132.000 Kinder werden in diesem Schuljahr eingeschult. Damit ist die Schülerzahl im Vergleich zum Vorjahr erneut um fast 20.000 gestiegen.
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2: Viele Wolken gibt's gerade und die halten sich erstmal ziemlich hartnäckig. Richtung Abend kommt dann aber mehr Sonne durch. Dazu wird's recht warm. Die Höchstwerte liegen zwischen 21 und 26 Grad. Morgen ist es dann meist grau und es regnet verbreitet leicht. Maximal werden es 23 Grad.
0: Bayern Verkehr.
2: Es staut sich auf der A7 Würzburg Richtung Fulda zwischen der Raststätte Riedenerwald Ost und der Wernbrücke auf 4 Kilometern und in der Gegenrichtung auf der A7 Fulda Richtung Würzburg zwischen dem Rastplatz Forsthaus und dem Rastplatz Volkersberg auch auf 4 Kilometern. 7 Kilometer Stau auf der A8 München Richtung Salzburg zwischen Traunstein-Siegsdorf Ost und der Leutalbrücke.

0: ein Auftritt, der alles verändert hat. Steve Norman von Spandau Ballet über Falco. Rock Me Amadeus.
1: It is Falco.
2: Falco kam damals völlig überraschend. So ein Typ im barocken Outfit, dazu elektronische Musik, das hatte vorher niemand so gesehen oder gehört. Rock Me Amadeus, das war mutig, eigenständig und absolut zeitgemäß. Leider ist Falco viel zu früh gegangen, aber dieser Song, der bleibt einzigartig.
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Johnny Hates Jazz, jetzt für euch bei 80s. Und Jazz haben wir zwar noch nicht, aber Funk and Soul, Hip-Hop oder auch 80s Wave. 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
1: Wir gehen ins Jahr 1987. Am 12. September startet Michael Jackson seine große Bad World Tour in Tokio und Japan. Gleich die ersten drei Konzerte sind auf einen Schlag ausverkauft. Die Welttournee beinhaltet insgesamt 123 Konzerte und begeistert über 4 Millionen Fans in 15 Ländern. Und wir schauen noch in die deutschen Singlecharts des Jahres 1983. Hier beamt ein bisher noch unbekanntes kanadisches Dancefloor-Projekt auf Platz 5. Trans X mit Living.

0: Geburtstag hat heute Linda Gray und diese US-amerikanische Schauspielerin kennen wir natürlich als Sue Ellen in Dallas. Linda Gray wird 1940 geboren.
1: Wetter mit KI-Support.
2: Viele Wolken gibt's gerade und die halten sich erstmal ziemlich hartnäckig. Richtung Abend kommt dann aber mehr Sonne durch. Dazu wird's recht warm. Die Höchstwerte liegen zwischen 21 und 26 Grad. Morgen ist es dann meist grau und es regnet verbreitet leicht. Maximal werden es 23 Grad.
1: Bayern Verkehr.
2: 4 Kilometer Stau auf der A8 München Richtung Salzburg zwischen Traunstein-Siegsdorf Ost und der Leutalbrücke. In München ist die Straße Richtung Stiegelmeier Platz zwischen dem Odeonsplatz und dem Amira Platz wegen einer Veranstaltung bis heute Nacht gesperrt. Und in Augsburg ist die Riedinger Straße in beiden Richtungen zwischen Mann- und Dieselstraße bis Montag gesperrt. Bitte weiträumig umfahren.

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Na, immerhin sind wir auf Platz 12 der am häufigsten gesprochenen Sprache der Welt. Ihr hört 80s 80s, 12. September. Es ist der Tag der deutschen Sprache und den feiern wir hier ab mit unserem 80s 80s Deutschradio. Für euch der coole deutsche Sound der 80er. Wann immer ihr Lust drauf habt, im Web oder auch in der App. Und vor allem völlig losgelöst. Hier ist Peter Schilling mit Major Tom.

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1: Im Studio Lisa Schwarzkopf. Der Druck auf Kanzler Merz wächst. Auch innerhalb der CDU werden die kritischen Stimmen nach der Landtagswahl in Sachsen-Anhalt immer lauter. Der Chef des CDU-Arbeitnehmerflügels Radke etwa warf Merz im Fokus vor, mit Äußerungen regelmäßig das halbe Land gegen sich aufzubringen. Die Ermittlungen zur Drohnenattacke am Flughafen Leipzig-Halle führen direkt zum russischen Militärgeheimdienst GRU. Das berichtet die Welt am Sonntag. Sie beruft sich dabei auf geheime Ermittlungsunterlagen. Demnach wurde ein GRU-Agent identifiziert, der die Operation organisiert haben soll. Die Gaspreise für private Haushalte in Deutschland werden weiter steigen. Davon geht das Vergleichsportal Verivox aus. Es rechnet bis zum Jahreswechsel mit einem Plus von 10-20%, berichtet die Rheinische Post. Grund ist der Iran-Krieg. Tennisprofi Alexander Zverev trennt nur noch einen Sieg vom zweiten Grand-Slam-Titel seiner Karriere. Der Hamburger steht im Finale der US Open. Er bezwang im Halbfinale den Russen Karen Khachanov. Im Endspiel morgen trifft Zverev auf Ben Shelton aus den USA.
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1: Wegen einer Todesdrohung auf einer Bank im Englischen Garten in München ermittelt der Staatsschutz. Unbekannte haben eine Todesdrohung gegen die Präsidentin der israelitischen Kultusgemeinde Charlotte Knobloch hinterlassen. Die Polizei ermittelt wegen Volksverhetzung, Bedrohung und Sachbeschädigung.
0: Bayern Wetter mit KI-Support.
2: Viele Wolken gibt's gerade und die halten sich erstmal ziemlich hartnäckig. Richtung Abend kommt dann aber mehr Sonne durch. Dazu wird's recht warm, die Höchstwerte liegen zwischen 21 und 26 Grad. Morgen ist es dann meist grau und es regnet verbreitet leicht. Maximal werden es 23 Grad.
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2: Es stockt auf der A7 Würzburg Richtung Fulda zwischen dem Rastplatz Schildeck und der Sintalbrücke auf 3 Kilometern. 4 Kilometer Stau sind es auf der A8 München Richtung Salzburg zwischen Traunstein-Siegsdorf Ost und der Leuthalbrücke. In München ist die Straße Richtung Stiegelmeier Platz zwischen dem Odeonsplatz und dem Amira Platz wegen einer Veranstaltung bis heute Nacht gesperrt. Und in Augsburg ist die Riedinger Straße in beiden Richtungen zwischen Mann und der Dieselstraße bis Montag gesperrt. Bitte weiträumig umfahren.
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3: 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Der coole Sound der 80er, jetzt für euch. Mehr davon mit Madonna, Who's That Girl? Ich bin Sabine, hi.

0: 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Und jetzt Peters Pop Stories. 80s Hits und ihre Geschichte. Duran Duran, The Reflex.
1: Wovon handelt nur dieses Lied? Obwohl Simon Le Bon sich eigentlich nie zur Bedeutung von Duran Duran Songs äußert, gab er einmal zu, ich habe keine Ahnung, worum es in dem Lied geht. Wir haben es mit Unterstützung von ein paar Flaschen Wein geschrieben. Eigentlich sollte The Reflex auch nie als Single erscheinen. Doch dann überarbeitete Nile Rodgers den Song. Rodgers ist ein Musikgenie. Der hat schon für Sister/Madonna und David Bowie gearbeitet. Er verwandelte The Reflex vom Lückenfüller in einen großen

6 gewählt in unserem Countdown. Ihr seid die Chefs, ihr macht die Playlist und heute mischt sich da auch wieder einiges durch, bin ich mir sicher. Ihr votet eure Lieblings-80er rein oder auch raus. Einfach jetzt noch gerne schnell mit abstimmen im Web 80s80s.de. Immer samstags ab 17 Uhr und sonntags ab 12 Uhr der 80s-80s-Countdown mit Sebastian.

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Cyndi Lauper.

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1: Madonna sorgt gleich doppelt für Schlagzeilen. Ja, bei ihr ist einiges los. Ihre Geburtstagsfeier kürzlich auf der griechischen Insel Korfu sorgte ja schon aufgrund zahlreicher einschränkender Sicherheitsmaßnahmen für ziemliche Diskussionen bei Politikern und Anwohnern. Aber auch musikalisch bleibt sie im Gespräch, denn bei den MTV Video Music Awards kommt Madonna in diesem Jahr auf ganze 11 Nominierungen und liegt damit sogar vor Taylor Swift. Wir dürfen mal gespannt sein, was sie sich in diesem Jahr so einfallen lässt bei der Show, denn bei den allerersten Awards im September 84, da sorgte sie ja für einen legendären Moment. In einem provokanten Brautkleid mit Boy-Toy-Gürtel tanzte Madonna zu Like a Virgin auf einer riesigen Hochzeitstorte damals, wälzte sich zum Ende ihrer Performance sexy auf der Bühne. Ja, dieser Auftritt machte sie über Nacht zum Weltstar. Die diesjährigen Awards werden am 27. September live aus Los Angeles übertragen.
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2: Viele Wolken gibt's gerade und die halten sich erstmal ziemlich hartnäckig. Richtung Abend kommt dann aber mehr Sonne durch. Dazu wird's recht warm. Die Höchstwerte liegen zwischen 21 und 26 Grad. Morgen ist es dann meist grau und es regnet verbreitet leicht. Maximal werden es 23 Grad.
0: Bayern Verkehr.
2: In München ist die Straße Richtung Stiegelmeier Platz zwischen dem Odeonsplatz und dem Amira Platz wegen einer Veranstaltung bis heute Nacht gesperrt. Und in Augsburg ist die Riedinger Straße zwischen Mann und der Dieselstraße in beiden Richtungen bis Montag gesperrt. Bitte weiträumig umfahren.
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0: Schönes Wochenende. 80s, 80s jetzt mit Markus. Heute zum Tag der deutschen Sprache. Wie kam er eigentlich auf den Song Ich will Spaß?
1: Ja, also das war natürlich damals mit Spaß. Wir haben halt diesen Song, der hatte ja auch noch eine Vorgeschichte, der sollte eigentlich anders heißen. Ich will Tanz, das war so die Ursprungsidee und diese Zeile Deutschland, Deutschland, die hieß eigentlich erstmal Rosi, Rosi, spürst du mich? Und dann kam die Spider-Murphy-Gang mit ihrem Skandal im Sperrbezirk und dann haben wir gesagt, nee, das können wir jetzt nicht einfach kopieren. Da müssen wir uns was Neues überlegen. Auf der Fahrt ins Studio sind schon Teile von diesem Song entstanden. Die haben wir dann relativ in einer Nacht fertig getextet. Und dann habe ich am nächsten Tag das einfach mal so eingesungen und habe gesagt, komm, ich mach mal einen Spaß aus der Nummer, weil so richtig ernst nehmen wollten wir die gar nicht.
0: Aber rausgekommen ist einer der größten NDW-Hits ever. Hört ihr auch bei uns im 80s, 80s NDW Radio. Heute zum Tag der deutschen Sprache feiern wir ab mit dem coolen deutschen Sound der 80er. Jederzeit auch für euch im Web oder in der 80s, 80s App.

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1: Im Studio Lisa Schwarzkopf. Auf Kanzler Merz prasselt immer mehr Kritik aus den eigenen Reihen ein. Aus der CDU gibt's nach der Landtagswahl in Sachsen-Anhalt laute Forderungen nach einer Kurskorrektur. CDU-Generalsekretärin Hoppermann verteidigte Merz im DLF. Sie sieht Schwarz-Rot auf dem richtigen Weg. Wenn Vermieter zu viel kassieren, sollen sie künftig mit Bußgeldern bestraft werden können. Das hat Bundesjustizministerin Hubich in den Funke-Zeitungen angekündigt. Sie will Verstöße gegen die Mietpreisbremse härter ahnden. Auch die Regelung zum Mietwucher soll reformiert werden. In Nordfrankreich ermittelt die Polizei nach einem Zugunglück und geht von Sabotage als Ursache aus. Darauf deutet ein Schienenteil hin, das auf der Strecke gefunden wurde. Der Regionalzug mit fast 200 Passagieren war zwischen Rouen und Caen entgleist. Dutzende sind verletzt. Mehr Schutz für Schiedsrichter im Amateurfußball. Der DFB testet jetzt Bodycams. Zum Einsatz kommen sie zunächst in einer Kreisliga in NRW. In brenzligen Situationen können die Schiris die Kameras aktivieren. Der DFB erhofft sich davon mehr Sicherheit und weniger Eskalationen.
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1: Nächsten Dienstag geht die Schule wieder los in Bayern. Dann beginnt für rund 1,8 Millionen Schülerinnen und Schüler wieder der Unterricht. Rund 132.000 Kinder werden in diesem Schuljahr eingeschult. Damit ist die Schülerzahl im Vergleich zum Vorjahr erneut um fast 20.000 gestiegen.
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2: Viele Wolken gibt's gerade am späten Nachmittag. Es bleibt aber trocken und zum Abend kommt dann öfter mal die Sonne raus. Dazu liegen die aktuellen Werte bei 21 bis 26 Grad. Morgen wird's dann deutlich grauer, meist bedeckt und dazu verbreitet leichter Regen. Maximal werden es dann noch 23 Grad.
0: Bayern Verkehr.
2: In München ist die Straße Richtung Stiegelmeier Platz zwischen dem Odeonsplatz und dem Amira Platz wegen einer Veranstaltung bis heute Nacht gesperrt. Und in Augsburg ist die Riedinger Straße zwischen Mann und der Dieselstraße in beiden Richtungen bis Montag gesperrt. Bitte weiträumig umfahren.
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3: Dazu hi und herzlich willkommen, das Wochenende hier beim Real 80s Radio. Klassisch natürlich mit euren Top 40 Favoriten. In den nächsten knapp 3 Stunden werden wir uns wieder gemeinsam hier bewegen, von der 40 bis zur Number One. Ich bin Sebastian, danke fürs Abstimmen über unsere Plattformen. Die meisten machen über die Sender-App natürlich mit, es geht aber auch über 80s80s.de. Blick zurück auf die Top 3 vom letzten Mal. Auf der 3 ging es rockig zu mit Living on a Prayer von Bon Jovi am letzten Wochenende. Die 2 kam von der unvergessenen Tina Turner. What's Love Got to Do With It? Ja, und an der Chartspitze nach wie vor Madonna, die Dauer Nummer 1, Dress You Up, letztes Mal auch ganz oben auf dem Thron. Mal gucken, wie lange das mit der Queen of Pop noch so weitergeht, wofür ihr euch dieses Mal in den letzten Tagen entschieden habt in Web und App. Wir starten auf der Schlussposition die Show, wie immer auf der 40. Ungewohntes Bild, dass Depeche Mode hier ganz unten rangieren. Es geht 3 Plätze runter von der 37, diesmal für People Are People. Damit willkommen zum Countdown.
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war der Startschuss oder der Startgong für eine unglaubliche Chartkarriere in den 80er Jahren von Alphaville, Big in Japan. Diese Woche auf der 39 platziert, hier im 80s Countdown, Sebastian. Und wir haben unseren Weg in Richtung Nummer 1 gerade begonnen. Jetzt auf der 38, eine der ganz, ganz großen Balladen aus der 80er Jahre Musik- und Chartgeschichte. Hier sind die Cars auf der 38.

Elektrosound aus den Charts der ganz frühen 80er, der prägend war für viele Generationen bis heute. Visage aus London und Fade to Grey, diesmal auf der 37 gelandet, hier im 80s Countdown mit Sebastian. Jo, ihr könnt für eure Favoriten auch nach der heutigen Show natürlich sofort wieder über die Sender-App voten oder das Ganze auf unserer Homepage machen, also 80s80s.de, und da gibt es auch immer die Möglichkeit, neue Songs natürlich auf die Liste zu voten, damit wir hier ein bisschen Bewegung haben. Zum Beispiel in dieser Woche geschehen mit dieser Legende hier, die wir im nächsten Jahr ganz besonders ehren werden. Da heißt es dann nämlich, Falco wäre 70 geworden. Er ist zurück in der Chartshow mit Wiener Blut. Falco, 36.

Der spätsommerliche Italo-Sound hier im 80s Countdown, nach wie vor sehr beliebt bei euch im Voting. Das war Pulsar von Hypnosis, in dieser Woche auf der 35 gelandet. Ihr hört die 40 beliebtesten 80er Songs am Wochenende. Ich wünsche euch ein hoffentlich entspanntes, erholsames Septemberwochenende. Samstag, früher Abend oder Sonntagmittag, zwei Möglichkeiten, diese Show zu hören. Frankie Goes to Hollywood in dieser Woche, ein Platz runter auf die 34, Two Traps.

A Flock of Seagulls und der Space Age Love Song im 80s Countdown auf der 33. Und jetzt auf der 32 Musik von zwei Herren, die ja auch immer noch sehr umtriebig sind, uns in diesem Jahr in Deutschland besucht haben mit Live-Konzerten, mit Club-Konzerten. Und jetzt ist auch das nächste Album der Pet Shop Boys angekündigt. Etwas ganz Besonderes soll das werden, soll im Oktober kommen. A Man from the Future zusammen mit einem klassischen Oktett. Also etwas ganz anderes mal von diesen Boys hier. Hier sind sie aus den 80ern. Always on my mind. Pet Shop Boys auf der 32. 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

0: Ja, und auch das ist eine Band hier im 80s Countdown, bei der es in diesen Tagen und Wochen an aktuellen News nicht mangelt. Kein Wunder, es wird gefeiert. Und zwar ein rundes Bandjubiläum bei U2. 50 Jahre Bandgeschichte. Das Ganze wird unter anderem mit einer Ausstellung in Paris gefeiert, das Jubiläum. Und natürlich gibt es auch neue Musik. Ein neues Album Street of Dreams ist in der Pipeline. Also die Fans werden hier bestens versorgt von Bono und dem Rest der Band. Pride in the Name of Love, einer ihrer größten, wenn nicht sogar der größte Charterfolg in den 80ern von U2, in dieser Woche auf der 31 gelandet. Damit ändern wir die Top 30 hier bei 80s.
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0: geht an Mel and Kim. That's the way it is. Ein weiterer Neuanstieg auf der 30.

0: Ja, groovige Klänge diese Woche auf der 29. Das war Ain't Nothing Like It von Michael Love Smith diese Woche.
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0: Damit sind wir gleich bereit für den Sprung in die zweite Chartstunde an diesem Septemberwochenende. Ich hoffe, ihr habt ein schönes Spätsommer- oder Frühherbstwochenende, wie man möchte. Und in dieser Stunde haben wir noch Zeit für Call in America auf der 28 ELO Electric Light Orchestra und danach Michael Jacksons Human Nature, einen Platz darüber auf der 27. Jetzt aber erstmal, hier sind E.

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1: Im Studio Lisa Schwarzkopf. Der Druck auf Kanzler Merz wächst. Auch innerhalb der CDU werden die kritischen Stimmen nach der Landtagswahl in Sachsen-Anhalt immer lauter. Der Chef des CDU-Arbeitnehmerflügels Radke etwa warf Merz im Fokus vor, mit Äußerungen regelmäßig das halbe Land gegen sich aufzubringen. Russland steckt hinter der Drohnenattacke am Flughafen Leipzig-Halle. Das hat die Bundesregierung bereits klar gesagt. Die Ermittlungen führen direkt zum Militärgeheimdienst GRU, berichtet die Welt am Sonntag. Demnach wurde ein Agent identifiziert, der die Operation organisiert haben soll. An den Schulen soll ein größerer Fokus auf Erste Hilfe und Krisenkompetenz gelegt werden. Das fordern das Deutsche Rote Kreuz und seine Jugendorganisation zum Internationalen Tag der Ersten Hilfe. Sie finden, es braucht ein neues Schulfach, das sich mit diesen Themen beschäftigt. 3 Spiele, 3 Siege. Freiburg hat sich die Tabellenführung in der Fußball-Bundesliga geholt mit einem 5:0 Heimsieg gegen Gladbach. Außerdem spielten Dortmund-Paderborn 3:0, Augsburg-Leverkusen 2:2, Hoffenheim-Stuttgart 2:1 und Mainz-Frankfurt 1:3.
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1: Wegen einer Todesdrohung auf einer Bank im Englischen Garten in München ermittelt der Staatsschutz. Unbekannte haben eine Todesdrohung gegen die Präsidentin der israelitischen Kultusgemeinde Charlotte Knobloch hinterlassen. Die Polizei ermittelt wegen Volksverhetzung, Bedrohung und Sachbeschädigung.
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2: Viele Wolken gibt es am Abend und es bleibt erstmal trocken. Später können in der Nacht vereinzelt ein paar Tropfen dazukommen. Die Tiefstwerte liegen dann zwischen 13 und 9 Grad. Morgen wird es eher trüb und oft nass mit leichtem Regen. Dazu kommen die Höchstwerte auf bis zu 23 Grad.
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2: In Nürnberg, Vorsicht! Zwischen dem Kreuz Nürnberg-Hafen und der B14 ist ein Fahrradfahrer unterwegs. Die A3 Nürnberg Richtung Passau ist zwischen Nürnberg-Beringersdorf und Nürnberg-Mögeldorf nach einem Unfall gesperrt. In München ist die Straße Richtung Stiegelmeier-Platz zwischen dem Odeonsplatz und dem Amira-Platz wegen einer Veranstaltung bis heute Nacht gesperrt. Und in Augsburg ist die Riedinger Straße zwischen Mann- und Dieselstraße in beiden Richtungen bis Montag gesperrt. Bitte weiträumig umfahren.
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3: Und in dieser Show sind wir an diesem Wochenende jetzt noch 26 Songs entfernt von der Nummer 1. Letzte Woche wieder Madonna und Dress You Up. Mal gucken, wie es noch weitergeht hier mit der Queen of Pop auf der absoluten Spitzenposition. In weniger als 2 Stunden wissen wir da Bescheid. Jetzt aber erstmal rein in die Stunde und zwar mit Musik von Milli Vanilli, Ende der 80er. Girl, you know it's true, die 26.
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Vor einigen Wochen war das eine Nummer 1. Der Mann, der in wenigen Wochen aufbrechen wird nach Deutschland für seine Roll with the Punches Tour. Es geht los Ende September bei Bryan Adams in Rostock zum Beispiel. Dann Anfang Oktober Termine in Berlin, Köln, München, Nürnberg, Bremen und Hamburg. Wann, genau wo, könnt ihr immer nachlesen bei uns auf 80s80s.de. Summer of 69, Bryan diese Woche auf der 25. Ich bin Sebastian, mit euch gemeinsam auf dem Weg in Richtung Chartspitze hier im 80s80s Countdown. So, und der nächste Neuanstieg, der ist hier auf der 24. Das sind Alison Moyet und Vince Clarke. Ja, Sue sind zurück im Countdown. Only You auf Platz 24.

Ein weiterer neuer Song in dieser Woche hier auf der Top 40 Liste von 80s im Countdown. Wing Chun von euch in Web und App zurückgewählt mit Dancehall Days. In dieser Woche also Neuanstieg auf Platz 23. Sebastian mit euch kurz vor der Top 20. Die 20 beliebtesten 80er stehen gleich bevor. Ganz so weit sind wir noch nicht. Jetzt erstmal Musik von Blancmange in dieser Woche mit Don't Tell Me auf der 22. Genau.

0: Michael Hutchins und INXS diese Woche auf der 21 in der Chartshow Original Sin.
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0: Traditionell vor der Top 20 der Blick zurück in einen ganz speziellen Chartjahrgang. Ich blättere mal nach 1987, also auf die Woche genau von 39 Jahren, was ist da exakt in der zweiten Septemberwoche die Nummer 1 in den offiziellen deutschen Verkaufscharts gewesen. Einer der legendärsten Songs aus den 80er Jahren international mit französischen Vocals. Hier ist Desireless. Desireless und Voyage, Voyage.

Da haben wahrscheinlich die Leute dafür gesorgt, die in dieser Saison, in dieser Sommersaison bei 80s, 80s Movies on the Beach mit uns gemeinsam Dirty Dancing geguckt haben. Das ist nämlich der höchste Neuanstieg an diesem Wochenende hier im 80s, 80s Countdown gewesen. Von 0 auf 20 von euch reingewählt in Web und App. Eric Carmen und Hungry Eyes aus dem Dirty Dancing Soundtrack. Sebastian mit euch jetzt in der Top 20 gelandet und hier kommen Camouflage. Die können sich wieder ein paar Plätze nach vorne schieben mit Love is a Shield. Letztes Wochenende 24 plus 5 diese Woche auf die 19.

0: Ein gewaltiger Sprung in dieser Woche im 80s Countdown. Das ist der Aufsteiger-Song der Woche. 20 Plätze plus seit am letzten Wochenende diese Rarität von euch neu reingewählt wurde auf der 38 in die Chartliste. Armenta und Magic und I Wanna Be With You. 20 Plätze plus in der Bilanz. Es geht hoch auf die 18. Das ist gewaltig. Ich bin Sebastian und wir gehen weiter in Richtung Chartspitze jetzt mit dieser Position hier.
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0: Nothing's Gonna Stop Me Now. Jetzt ist Zeit für Samantha Fox.

ein Notfall Mitte der 80er bei der Band Midnight Star, der Operator Emergency. 4 Plätze hoch auf Platz 16. Ihr hört den 80s Countdown. Wir steuern auf die Finalstunde zu, aber wir haben noch vorher Platz 15, sind unterwegs auf der Electric Avenue mit Eddie Grant und gleich danach noch Swing Out Sister. Einen Platz darüber, auch noch in dieser Stunde Zeit für Breakout auf der 14. Jetzt aber erstmal gute Fahrt mit Eddie Grant.

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1: Im Studio Lisa Schwarzkopf. Auf Kanzler Merz prasselt immer mehr Kritik aus den eigenen Reihen ein. Aus der CDU gibt's nach der Landtagswahl in Sachsen-Anhalt laute Forderungen nach einer Kurskorrektur. CDU-Generalsekretärin Hoppermann verteidigte Merz im DLF. Sie sieht Schwarz-Rot auf dem richtigen Weg. Verstöße gegen die Mietpreisbremse sollen in Zukunft härter bestraft werden. Das hat Bundesjustizministerin Hubich den Funke-Zeitungen gesagt. Wenn Vermieter zu viel kassieren, sollen auch Bußgelder fällig werden. Auch die gesetzliche Regelung zum Mietwucher soll reformiert werden. Für mehr Zusammenhalt und gegen Rechtsextremismus sind in Deutschland gut 150.000 Menschen auf die Straße gegangen. Anlass war der Wahlsieg der AfD in Sachsen-Anhalt. Die Partei hatte dort nur knapp die absolute Mehrheit verpasst. Die Ergebnisse der Fußball-Bundesliga: Freiburg-Gladbach 5:0, der SC damit neuer Tabellenführer. Dortmund-Paderborn 3:0, Augsburg-Leverkusen 2:2, Hoffenheim-Stuttgart 2:1 und Mainz-Frankfurt 1:3.
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1: Nächsten Dienstag geht die Schule wieder los in Bayern. Dann beginnt für rund 1,8 Millionen Schülerinnen und Schüler wieder der Unterricht. Rund 132.000 Kinder werden in diesem Schuljahr eingeschult. Damit ist die Schülerzahl im Vergleich zum Vorjahr erneut um fast 20.000 gestiegen.
0: Bayern Wetter mit KI-Support.
2: Viele Wolken gibt es am Abend und es bleibt erstmal trocken. Später können in der Nacht vereinzelt ein paar Tropfen dazukommen. Die Tiefstwerte liegen dann zwischen 13 und 9 Grad. Morgen wird es eher trüb und oft nass mit leichtem Regen. Dazu kommen die Höchstwerte auf bis zu 23 Grad.
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2: Auf der A96 München Richtung Lindau. Achtung, zwischen Bad Wörishofen und Mindelheim laufen Leute auf der Fahrbahn rum. Auf der A8 München Richtung Salzburg ist die Ausfahrt Achenmühle nach einem Unfall gesperrt. Auf der B2 in Mittenwald Richtung Weilheim gibt es 4 Kilometer Stau zwischen dem Tunnel Oberau und dem Anschluss A95. Auf der B17 Landsberg Richtung Reute ist die Straße zwischen dem Abzweig nach Friedheim und Unterdießen nach einem Unfall gesperrt. Und in München ist die Straße Richtung Stiegelmeier Platz zwischen dem Odeonsplatz und dem Amira Platz wegen einer Veranstaltung bis heute Nacht dicht.
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3: Es geht rein in die Finalstunde der dieswöchigen Show. Saisonbedingt ein bisschen nasal, aber ich bin trotzdem Sebastian hier mit euch gemeinsam in dieser letzten Stunde auf dem Weg in Richtung Spitze. Madonna, das ist die Titelverteidigerin einmal mehr in diesem Jahr mit Dress You Up. Okay, mal gucken, ob sie weiterhin ganz oben thront, die Queen of Pop. Am Ende der Stunde wissen wir das ganz genau. Jetzt aber erstmal ein Plätzchen nach vorne geschoben haben sich Wham mit ihrem legendären Wham-Rap von 14 auf 13.
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Deutliche Verbesserung von 30 auf 12. Jennifer Rush nähert sich also hier einmal mehr der Top 10 bei 80s im Countdown mit Destiny. Ein Song fehlt noch vor der dieswöchigen Top 10 und das ist der hier. Auf der 11 die Jeremy Days und Brand New Toy.

Sie war zuständig für den Dance- und Party-Beat in den 80ern. Nicht nur mit Let the Music Play, sondern auch mit diesem Song Shannon im 80s-80s Countdown mit Give Me Tonight. In dieser Woche eröffnet sie die Top 10 hier im Ranking, Platz 10. Sebastian mit euch auf dem Weg in Richtung dieswöchige Number One. Und wir kommen jetzt vorbei bei Mr. David Bowie. Das ist ein 1983er Chartjahrgang. Kehrt zurück in die Top 10 von 16 auf 9. Hier ist Let's Dance.

Wir sind in der Spitzenregion diese Woche im 80s Countdown. Platz 7 gerade gehört mit Berlin und Take My Breath Away. Okay, wer ist Nummer 1? Immer noch Madonna oder was anderes? Ihr habt das entschieden mit euren Klicks in der Sender-App oder auf 80s80s.de. Wir dancen jetzt erstmal weiter in Richtung Nummer 1 mit Taylor Dane. Platz 6 diese Woche, Tell It To My Heart.

Von der 40 bis zur Number One mit Sebastian. Police haben wir gerade gehört auf der 5. Every Breath You Take. In wenigen Wochen werden wir ja Sting dann auch zu einem markanten Geburtstag gratulieren dürfen. Machen wir aber erst Anfang Oktober natürlich. Jetzt erstmal weiter Richtung Chartspitze. Auf der 4. Love is a Stranger. Die Eurythmics.

Ja, Stabilität hier auf der 3 in dieser Woche im 80s Countdown. Es ist exakt die gleiche Position wie am letzten Wochenende im Ranking. Platz 3, Bon Jovi's Living on a Prayer. Ein Song fehlt noch vor der Spitzenposition und auch da haben wir keine Verschiebung. Ebenfalls die gleiche Position wie letztes Mal. Sie bleibt auf der 2, die unvergessene Tina Turner, What's Love Got To

0: Veränderung also auf dem Vizethron dieses Wochenende hier im Countdown bei 80s. Na, Tina Turner bleibt auf der 2. What's Love Got To Do With It? Und das bedeutet, wir sind jetzt an der Spitzenposition angekommen, also der Song, der die meisten Stimmen von euch bekommen hat, in der Sender-App oder auf 80s80s.de. Und das ist eine Dame, die auch mehr als 4 Jahrzehnte nach dem Song, den wir gleich hören werden, weiterhin die Popwelt regiert.
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0: Ihr habt es ja wahrscheinlich gehört, Madonna führt in diesem Jahr bei den Nominierungen für den MTV Video Music Awards mit sage und schreibe 11 Nominierungen. Gegen all die jungschen Dinger hat sie sich weiterhin durchgesetzt und das ist für euch wahrscheinlich eine Nummer 1 wert. Sie bleibt auf der Spitzenposition. Dress you up.

0: Keine Veränderung, also an der Spitze im Countdown. Madonna bleibt ganz oben. Dress. Jo.
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0: Countdown. Jo, ihr entscheidet das, wie es in der nächsten Septemberwoche weitergehen soll. Also entweder weiterhin Queen of Pop ganz vorne oder vielleicht doch mal was anderes. Das liegt in eurer Hand. Ihr könnt ab sofort jetzt wieder reinklicken in die Sender-App oder auf 80s80s.de und hier mit voten. Ich freue mich aufs Ergebnis schon vom nächsten Wochenende. Ich bin Sebastian. Weiterhin S9.

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1: Im Studio Lisa Schwarzkopf. Der Druck auf Kanzler Merz wächst. Auch innerhalb der CDU werden die kritischen Stimmen nach der Landtagswahl in Sachsen-Anhalt immer lauter. Der Chef des CDU-Arbeitnehmerflügels Radke etwa warf Merz im Fokus vor, mit Äußerungen regelmäßig das halbe Land gegen sich aufzubringen. Die Ermittlungen zur Drohnenattacke am Flughafen Leipzig-Halle führen direkt zum russischen Militärgeheimdienst GRU. Das berichtet die Welt am Sonntag. Sie beruft sich dabei auf geheime Ermittlungsunterlagen. Demnach wurde ein GRU-Agent identifiziert, der die Operation organisiert haben soll. 3 Spiele, 3 Siege. Freiburg hat sich die Tabellenführung in der Fußball-Bundesliga geholt mit einem 5:0 Heimsieg gegen Gladbach. Außerdem spielten Dortmund-Paderborn 3:0, Augsburg-Leverkusen 2:2, Hoffenheim-Stuttgart 2:1 und Mainz-Frankfurt 1:3. Die deutschen Basketballerinnen haben bei der Heim-WM eine weitere Sensation und das Endspiel verpasst. Im Halbfinale verlor das DBB-Team deutlich gegen Frankreich mit 64:86. Damit bleibt Deutschland morgen Nachmittag das Spiel um Bronze.
0: Bayern Wetter mit KI-Support.
2: Viele Wolken gibt es am Abend und es bleibt erstmal trocken. Später können in der Nacht vereinzelt ein paar Tropfen dazukommen. Die Tiefstwerte liegen dann zwischen 13 und 9 Grad. Morgen wird es eher trüb und oft nass mit leichtem Regen. Dazu kommen die Höchstwerte auf bis zu 23 Grad.
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1: Viele Wolken gibt es am Abend und es bleibt erstmal trocken. Später können in der Nacht vereinzelt ein paar Tropfen dazukommen. Die Tiefstwerte liegen dann zwischen 13 und 9 Grad. Morgen wird es eher trüb und oft nass mit leichtem Regen. Dazu kommen die Höchstwerte auf bis zu 23 Grad.

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1: Im Studio Lisa Schwarzkopf. Auf Kanzler Merz prasselt immer mehr Kritik aus den eigenen Reihen ein. Aus der CDU gibt's nach der Landtagswahl in Sachsen-Anhalt laute Forderungen nach einer Kurskorrektur. CDU-Generalsekretärin Hoppermann verteidigte Merz im DLF. Sie sieht Schwarz-Rot auf dem richtigen Weg. Für mehr Zusammenhalt und gegen Rechtsextremismus sind in Deutschland gut 150.000 Menschen auf die Straße gegangen. Anlass war der Wahlsieg der AfD in Sachsen-Anhalt. Die Partei hatte dort nur knapp die absolute Mehrheit verpasst. Wenn Vermieter zu viel kassieren, sollen sie künftig mit Bußgeldern bestraft werden können. Das hat Bundesjustizministerin Hubig in den Funke-Zeitungen angekündigt. Sie will Verstöße gegen die Mietpreisbremse härter ahnden. Auch die Regelung zum Mietwucher soll reformiert werden. Die Ergebnisse der Fußball-Bundesliga: Freiburg-Gladbach 5:0. Der SC ist damit neuer Tabellenführer. Köln-Bremen 1:1, Dortmund-Paderborn 3:0, Augsburg-Leverkusen 2:2, Hoffenheim-Stuttgart 2:1 und Mainz-Frankfurt 1:3.
0: Bayern-Wetter mit KI-Support.
2: Mehr oder weniger Wolken gibt es in den nächsten Stunden und Richtung Franken kann zum späteren Abend auch mal Regen dazukommen. Die Temperaturen gehen dabei runter auf 14 bis 9 Grad. Morgen bleibt es dann meist grau und es regnet verbreitet leicht. Dazu liegen die Höchstwerte bei maximal 22 Grad.
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0: spät erkannt, wie wegweisend ihr Sound für die 80s war. Mitch Ure über Talk Talk. It's My Life.
1: Ich bin Talk Talk vor langer Zeit mal bei einer Fernsehsendung in Belgien begegnet. Wir haben uns nur kurz zugenickt und nie wirklich miteinander gesprochen. Im Nachhinein bedauere ich das, weil mir damals noch nicht klar war, welchen Einfluss diese Band haben würde. Talk Talk schrieben großartige Songs, ihre Produktionen waren stark und Mark Hollis hatte eine ganz eigene, unverwechselbare Stimme. It's My Life ist ein großartiger Song.
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0: Wetter mit KI-Support.
1: Mehr oder weniger Wolken gibt es in den nächsten Stunden und Richtung Franken kann zum späteren Abend auch mal Regen dazukommen. Die Temperaturen gehen dabei runter auf 14 bis 9 Grad. Morgen bleibt es dann meist grau und es regnet verbreitet leicht. Dazu liegen die Höchstwerte bei maximal 22 Grad.

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1: Im Studio Silas Quiring. Für mehr Zusammenhalt und gegen Rechtsextremismus sind in Deutschland gut 150.000 Menschen auf die Straße gegangen. Anlass war der Wahlsieg der AfD in Sachsen-Anhalt. Die Partei hatte dort nur knapp die absolute Mehrheit verpasst. Der Druck auf Kanzler Merz wächst. Auch innerhalb der CDU werden die kritischen Stimmen nach der Landtagswahl in Sachsen-Anhalt immer lauter. Der Chef des CDU-Arbeitnehmerflügels Radke etwa warf Merz im Fokus vor, mit Äußerungen regelmäßig das halbe Land gegen sich aufzubringen. Die Ergebnisse der Fußball-Bundesliga. Freiburg-Gladbach 5:0, der SC ist damit neuer Tabellenführer. Köln-Bremen 1:1, Dortmund-Paderborn 3:0, Augsburg-Leverkusen 2:2, Hoffenheim-Stuttgart 2:1 und Mainz-Frankfurt 1:3. Formel-1-Pilot Lando Norris startet morgen beim Großen Preis von Spanien vom ersten Startplatz. Der McLaren-Fahrer sicherte sich im Qualifying die Pole-Position vor Kimi Antonelli im Mercedes und Max Verstappen im Red Bull. Der deutsche Audi-Pilot Nico Hülkenberg wurde Elfter.
0: Bayern Wetter mit KI-Support.
2: Mehr oder weniger Wolken gibt es in den nächsten Stunden und Richtung Franken kann zum späteren Abend auch mal Regen dazukommen. Die Temperaturen gehen dabei runter auf 14 bis 9 Grad. Morgen bleibt es dann meist grau und es regnet verbreitet leicht. Dazu liegen die Höchstwerte bei maximal 22 Grad.
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1: Mehr oder weniger Wolken gibt es in den nächsten Stunden und Richtung Franken kann zum späteren Abend auch mal Regen dazukommen. Die Temperaturen gehen dabei runter auf 14 bis 9 Grad. Morgen bleibt es dann meist grau und es regnet verbreitet leicht. Dazu liegen die Höchstwerte bei maximal 22 Grad.

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1: Im Studio Silas Quiring. Bundesweit haben gut 150.000 Demonstranten eine Überprüfung der AfD durch das Bundesverfassungsgericht gefordert. Hintergrund ist der Wahlsieg der Partei in Sachsen-Anhalt. Die Teilnehmer verlangen, dass die AfD geprüft und, wenn nötig, verboten wird. Die Ermittlungen zur Drohnenattacke am Flughafen Leipzig-Halle führen direkt zum russischen Militärgeheimdienst GRU. Das berichtet die Welt am Sonntag. Sie beruft sich dabei auf geheime Ermittlungsunterlagen. Demnach wurde ein GRU-Agent identifiziert, der die Operation organisiert haben soll. Die Ergebnisse der Fußball-Bundesliga. Freiburg-Gladbach 5:0, der SC ist damit neuer Tabellenführer. Köln-Bremen 1:1, Dortmund-Paderborn 3:0, Augsburg-Leverkusen 2:2, Hoffenheim-Stuttgart 2:1 und Mainz-Frankfurt 1:3. Die deutschen Basketballerinnen haben bei der Heim-WM eine weitere Sensation und damit auch das Endspiel verpasst. Im Halbfinale verlor das DBB-Team deutlich gegen Frankreich mit 64:86. Damit bleibt Deutschland morgen Nachmittag das Spiel um Bronze.
0: Bayern Wetter mit KI-Support.
2: Mehr oder weniger Wolken gibt es in den nächsten Stunden und Richtung Franken kann zum späteren Abend auch mal Regen dazukommen. Die Temperaturen gehen dabei runter auf 14 bis 9 Grad. Morgen bleibt es dann meist grau und es regnet verbreitet leicht. Dazu liegen die Höchstwerte bei maximal 22 Grad.
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0: Wetter mit KI-Support.
1: Mehr oder weniger Wolken gibt es in den nächsten Stunden und Richtung Franken kann zum späteren Abend auch mal Regen dazukommen. Die Temperaturen gehen dabei runter auf 14 bis 9 Grad. Morgen bleibt es dann meist grau und es regnet verbreitet leicht. Dazu liegen die Höchstwerte bei maximal 22 Grad.

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1: Im Studio Silas Quiring. Für mehr Zusammenhalt und gegen Rechtsextremismus sind in Deutschland gut 150.000 Menschen auf die Straße gegangen. Anlass war der Wahlsieg der AfD in Sachsen-Anhalt. Die Partei hatte dort nur knapp die absolute Mehrheit verpasst. Der Druck auf Kanzler Merz wächst. Auch innerhalb der CDU werden die kritischen Stimmen nach der Landtagswahl in Sachsen-Anhalt immer lauter. Der Chef des CDU-Arbeitnehmerflügels Radke etwa warf Merz im Fokus vor, mit Äußerungen regelmäßig das halbe Land gegen sich aufzubringen. 3 Spiele, 3 Siege. Freiburg hat sich die Tabellenführung in der Fußball-Bundesliga geholt mit einem 5:0 Heimsieg gegen Gladbach. Punktgleich dahinter Dortmund nach einem 3:0 gegen Paderborn. Außerdem spielten Köln-Bremen 1:1, Augsburg-Leverkusen 2:2, Hoffenheim-Stuttgart 2:1 und Mainz-Frankfurt 1:3. Formel-1-Pilot Lando Norris startet heute beim Großen Preis von Spanien vom ersten Startplatz. Der McLaren-Fahrer sicherte sich im Qualifying die Pole-Position vor Kimi Antonelli im Mercedes und Max Verstappen im Red Bull. Der deutsche Audi-Pilot Nico Hülkenberg wurde 11.
0: Bayern Wetter mit KI-Support.
2: Mehr oder weniger Wolken gibt es in den nächsten Stunden und Richtung Franken kann zum späteren Abend auch mal Regen dazukommen. Die Temperaturen gehen dabei runter auf 14 bis 9 Grad. Morgen bleibt es dann meist grau und es regnet verbreitet leicht. Dazu liegen die Höchstwerte bei maximal 22 Grad.
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0: Wenn er singt, verschwindet alles andere. Katharina Frank von den Rainbirds über Prince, When Doves Cry.
1: Also ich war ein riesen Prince-Fan. Ich habe zweimal ihn gesehen in einem riesigen Stadion und hatte trotzdem das Gefühl, der singt nur für mich. Der sieht mich, obwohl ich da in der Masse stehe. Und die gesamte Performance ist tatsächlich für mich als Person, die dort in der Masse steht. Und das ist einfach beeindruckend.

0: Wetter mit KI-Support.
1: Bedeckt ist es heute erstmal. Von Norden her kommt dann leichter Regen dazu. Später lässt er wieder nach. Dazu steigen die Höchstwerte auf 16 bis 21 Grad. In den Bergen bleibt es kühler. Morgen startet es oft trüb, vormittags lockert es auf und danach kommt immer öfter die Sonne raus. Es bleibt trocken bei bis zu 24 Grad.

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1: Im Studio Silas Quiring. Bundesweit haben gut 150.000 Demonstranten eine Überprüfung der AfD durch das Bundesverfassungsgericht gefordert. Hintergrund ist der Wahlsieg der Partei in Sachsen-Anhalt. Die Teilnehmer verlangen, dass die AfD geprüft und, wenn nötig, verboten wird. Russland steckt hinter der Drohnenattacke am Flughafen Leipzig-Halle. Das hat die Bundesregierung bereits klar gesagt. Die Ermittlungen führen jetzt direkt zum Militärgeheimdienst GRU, berichtet die Welt am Sonntag. Demnach wurde ein Agent identifiziert, der die Operation organisiert haben soll. Freiburg hat in der Fußball-Bundesliga einen historischen Start hingelegt. Nach dem 5:0 gegen Gladbach ist man jetzt mit 3 Siegen aus 3 Spielen neuer Tabellenführer. Außerdem spielten Köln, Bremen 1:1, Hoffenheim, Stuttgart 2:1, Dortmund, Paderborn 3:0, Augsburg, Leverkusen 2:2 und Mainz, Frankfurt 1:3. Die deutschen Basketballerinnen haben bei der Heim-WM eine weitere Sensation verpasst und den Einzug ins Endspiel nicht geschafft. Im Halbfinale verlor das DBB-Team deutlich gegen Frankreich mit 64:86. Damit bleibt Deutschland heute Nachmittag das Spiel um Bronze. Gegner ist Spanien.
0: Bayern Wetter mit KI-Support.
2: Bedeckt ist es heute erstmal. Von Norden her kommt dann leichter Regen dazu. Später lässt er wieder nach. Dazu steigen die Höchstwerte auf 16 bis 21 Grad. In den Bergen bleibt es kühler. Morgen startet es oft trüb, vormittags lockert es auf und danach kommt immer öfter die Sonne raus. Es bleibt trocken bei bis zu 24 Grad.
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1: Bedeckt ist es heute erstmal. Von Norden her kommt dann leichter Regen dazu. Später lässt er wieder nach. Dazu steigen die Höchstwerte auf 16 bis 21 Grad. In den Bergen bleibt es kühler. Morgen startet es oft trüb, vormittags lockert es auf und danach kommt immer öfter die Sonne raus. Es bleibt trocken bei bis zu 24 Grad.

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1: Im Studio Silas Quiring. Für mehr Zusammenhalt und gegen Rechtsextremismus sind in Deutschland gut 150.000 Menschen auf die Straße gegangen. Anlass war der Wahlsieg der AfD in Sachsen-Anhalt. Die Partei hatte dort nur knapp die absolute Mehrheit verpasst. Saudi-Arabien hat nach Drohnenangriffen eine wichtige Ölpipeline im Land außer Betrieb genommen. Das könnte dazu führen, dass die Preise für Öl, Benzin und Diesel weiter steigen. Die Pipeline ist durch den Iran-Krieg besonders wichtig für Ölexporte, weil die Straße von Hormuz blockiert ist. Die Ergebnisse der Fußball-Bundesliga. Freiburg-Gladbach 5:0, der SC ist damit neuer Tabellenführer. Köln-Bremen 1:1, Dortmund-Paderborn 3:0, Augsburg-Leverkusen 2:2, Hoffenheim-Stuttgart 2:1 und Mainz-Frankfurt 1:3. Formel-1-Pilot Lando Norris startet heute beim Großen Preis von Spanien vom ersten Startplatz. Der McLaren-Fahrer sicherte sich im Qualifying die Pole-Position vor Kimi Antonelli im Mercedes und Max Verstappen im Red Bull. Der deutsche Audi-Pilot Nico Hülkenberg wurde Elfter.
0: Bayern Wetter mit KI-Support.
2: Bedeckt ist es heute erstmal. Von Norden her kommt dann leichter Regen dazu. Später lässt er wieder nach. Dazu steigen die Höchstwerte auf 16 bis 21 Grad. In den Bergen bleibt es kühler. Morgen startet es oft trüb, vormittags lockert es auf und danach kommt immer öfter die Sonne raus. Es bleibt trocken bei bis zu 24 Grad.
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